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1: Diesmal geht's hier um unsere Haustiere und ziemlich viel EU-Bürokratie mit ziemlich viel Tierliebe. Denn im EU-Parlament ist nämlich ein Plan durchgewunken worden, der ziemlich groß aufzieht. Katzen und Hunde sollen in der gesamten EU künftig gechippt werden und in einer Datenbank landen. Heißt übersetzt, jedes Tier bekommt einen kleinen Mikrochip, ungefähr so groß wie ein Reiskorn und ist damit eindeutig identifizierbar. Ziel dahinter ist vor allem ein ziemlich ernstes Problem, nämlich der illegale Handel mit Hundewelpen und Katzenbabys. Der soll damit deutlich schwerer werden, weil die Tiere eben besser zurückverfolgt werden können. Der Chip wird beim Tierarzt eingesetzt und kostet je nach Praxis ungefähr 50 bis 100 Euro. In manchen Bundesländern ist der tatsächlich für Hunde auch schon Pflicht, für Katzen allerdings eher freiwillig. Ja. Also neu wäre jetzt EU-weit einheitlich plus Registrierung in Datenbanken. Ganz durch ist das Ganze aber noch nicht. Der Ministerrat, also die Vertretung der 27 EU-Staaten, muss da jetzt noch zustimmen. Trotzdem seid ihr euch auf jeden Fall im Netz einig. So schreibt Peter zum Beispiel, wichtig und richtig, aber noch nicht ausreichend. Ein Verbot des Onlinehandels mit Tieren ist dringend notwendig, um illegalen Handel zu beenden. Tiere sind keine Ware. Dieser User noch, so ein wichtiger Schritt. Es muss mehr Kontrolle geben und Qualzucht ganz verbieten. Hashtag adoptieren statt produzieren. Und Melissa noch, schon lange fällt wie viele Tiere werden überfahren oder angefahren und die Besitzer können nicht ausfindig gemacht werden.
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3: Mit André Glatzel. US-Präsident Donald Trump hatte damit gedroht, jetzt machen die USA ernst. 5000 US-Soldaten sollen aus Deutschland abgezogen werden. Das hat US-Verteidigungsminister Pete Hegseth angeordnet. Innerhalb von 6 bis 12 Monaten sollen die Soldaten demnach Deutschland verlassen. Hintergrund ist wohl, dass Bundeskanzler Friedrich Merz den Iran-Krieg scharf kritisiert hat. In Deutschland sind aktuell mehrere 10.000 US-Soldaten stationiert. Es gibt rund 20 Einrichtungen, vor allem im Süden und Südwesten. US-Präsident Trump verschärft den Ton im Handelsstreit. Er will Zölle auf Autos und Lkw aus der EU auf 25% anheben. Bisher sind es 15%. Die Ankündigung kommt kurz nach neuen Spannungen zwischen Donald Trump und Bundeskanzler Friedrich Merz. Das Bundeskartellamt will genau prüfen, ob und wie der Tankrabatt an die Autofahrer weitergegeben wird. Das hat Kartellamtspräsident Mundt bekräftigt und klargestellt, die Entlastung ist nicht für die Mineralölkonzerne bestimmt. Gestern waren die Preise an den Tankstellen deutlich gesunken, zum Mittag aber auch wieder gestiegen. Das hat auch der ADAC festgestellt, aber so Sprecherin Katrin von Randenborg im Zweiten.
4: Mittelfristig rechnen wir nicht mit dauerhaften Preisen unter 2 Euro. Dazu liegt der Rohölpreis zu hoch und dafür nehmen auch Mineralölkonzerne tatsächlich die Möglichkeit, um 12 Uhr Risikoaufschläge draufzuschlagen, zu stark war.
3: Die Gewerkschaften haben am Tag der Arbeit zum

0: Sozialkürzungen aufgerufen. Rund 370.000 Menschen sind den Aufrufen zu den traditionellen Kundgebungen gefolgt. Die GB-Chefin Fahimi kritisierte bei der zentralen Veranstaltung unter anderem die Renten- und Gesundheitspläne der Bundesregierung. Gegen US-Popstar Britney Spears ist jetzt Anklage erhoben worden. Sie war vor rund 2 Monaten mutmaßlich betrunken und unter Drogen in ihrem Auto erwischt worden. Um einer Haftstrafe zu entgehen, muss die 44-Jährige einem Vergleich zustimmen und unter anderem einen Entzug machen. Die nächsten Delta News gibt's in einer Stunde.
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2: Es gibt gerade keine Staus, ihr kommt entspannt durch. 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

0: Die einen sagen, es war kribbelig, die anderen sagen, das war irgendwie ganz schön gruselig. Die anderen sagen wiederum, es war ganz schön schlabberig und einige wollen es einfach nur vergessen und nie wieder dran denken. Es geht ums Thema erster Kuss. Schwenker und Feist über Delta.
1: Es kann ja auch was ganz Schönes sein, wenn man zum Beispiel mit ihr oder mit ihm dann den Rest des Lebens verbracht hat, dann ist das bestimmt ein sehr, sehr wichtiger Moment.
0: Kribbeln ist möglich.
1: Ja, aber zum Thema erster Kuss, da kennt sich Amy anscheinend sehr, sehr gut mit aus, weil sie hat ganz viele typische Dinge für euch rausgefunden.
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3: Erster Kuss. Oh je, auf welche Seite mache ich denn den Kopf? Gleich links? Rechts ist schlauer, oder? Oh, aua. Oh Gott, und meine Hände, wo kommen meine Hände hin? Wo habe ich meine Hände hin? Seine Zunge ist aber auch wirklich vergleichbar gewesen mit einem Helikopter. Hat jemand Lippenpflege? Also Zähne habe ich ja auch schon geputzt. Oh, Junge, der war so eklig. Oh, ich glaube, der hat vorher einen Döner gegessen. Bis eben hatte ich doch noch kein Kaugummi im

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2: Sexualstrafrecht und ein möglicher einheitlicher Standard gegen Vergewaltigung. Das ist jetzt geplant. Im EU-Parlament haben die Abgeordneten jetzt nämlich eine klare Richtung vorgegeben. Ziel ist es, dass in allen Mitgliedstaaten eine gemeinsame Definition erstellt wird. Heißt, sexuelle Handlungen sollen nur dann erlaubt sein, wenn es ein klares Ja gibt. Und nicht nur kein Nein, sondern eben eine echte Zustimmung. Das Ganze ist politisch ziemlich brisant, weil die Länder da bisher komplett unterschiedlich ticken. In Deutschland gibt es zum Beispiel schon Nein heißt Nein. Andere EU-Staaten arbeiten eher aber noch mit strengeren Zustimmungssystemen. Und genau das soll jetzt EU-weit angeglichen werden. Wichtig dabei, das Parlament hat zwar mehrheitlich dazu gestimmt, aber es ist erstmal nur eine Resolution. Heißt, rechtlich bindend ist es noch nicht. Es ist eher ein politisches Signal Richtung Kommission und Mitgliedstaaten. Aber ja, da liegt auch der Konflikt. Einige Länder blockieren strengere gemeinsame Regeln. Aber hoffen wir mal, dass das Ganze noch zu einem guten Ergebnis führt, denn ja, es ist absolut richtig. Nur ja heißt ja.
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5: Mit André Glatzel. Rund 5000 US-Soldaten sollen Deutschland verlassen, und zwar innerhalb eines Jahres. Das hat US-Verteidigungsminister Pete Hegseth angeordnet. Hintergrund sind Spannungen zwischen Deutschland und den USA wegen des Iran-Kriegs. Kanzler Merz hatte den Kurs von US-Präsident Trump scharf kritisiert. US-Präsident Trump verschärft den Ton im Handelsstreit. Er will Zölle auf Autos und Lkw aus der EU auf 25% anheben. Als Grund nennt er Verstöße gegen ein bestehendes Abkommen. Imme Kasten.
6: Bisher liegt der Zoll für Fahrzeugimporte aus der EU bei 15%. Der Aufschlag soll nun in der kommenden Woche kommen, so Trump. Besonders betroffen wäre Deutschland, das einen großen Teil der EU-Autoexporte stellt. Die Ankündigung kommt kurz nach neuen Spannungen zwischen Donald Trump und Bundeskanzler Friedrich Merz. Die neuen Strafabgaben könnten den Handel zwischen den USA und Europa deutlich belasten.
5: Die Gewerkschaften haben am Tag der Arbeit zum Widerstand gegen Stellenabbau und Sozialkürzungen aufgerufen. Rund 370.000 Menschen sind den Aufrufen zu den traditionellen Kundgebungen gefolgt. DGB-Chefin Fahimi kritisierte bei der zentralen Veranstaltung unter anderem die Renten- und Gesundheitspläne der Bundesregierung.
7: Weniger Sozialbeiträge, liebe Kolleginnen und Kollegen, sind keine Entlastung. Das heißt einfach nur mehr Eigenleistung. Und das ist der direkte Nettoklau und eben keine Entlastung, liebe Kolleginnen und Kollegen. Wer das Sicherungsniveau der Rente angreift, der provoziert einen gesellschaftlichen Großkonflikt. Wir sind mobilisierungsfähig gegen diesen Rentenklau und wir werden ihn abwehren.
5: Großbritannien hebt nach dem Messerangriff auf zwei Juden die Terrorwarnstufe an. Es gilt jetzt die zweithöchste Stufe.

0: Vor allem in London hatte es zuletzt viele Angriffe auf jüdische und israelische Einrichtungen gegeben. Vorgestern hatte ein Mann dann zwei Juden verletzt, ihm wird versuchter Mord vorgeworfen. Die Deutsche Bahn führt Last-Minute-Tickets für ICEs ein. Ein Sprecher des Konzerns sagte den Funke-Zeitungen, dass die Preise für die Fahrkarten bei 6,99 Euro losgehen. Die Tickets können jeweils am Wochenende für die darauf folgende Woche gebucht werden. Die nächsten Delta-News gibt's in einer Stunde.
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2: Auf der A215 Neumünster Richtung Kiel, Achtung, zwischen Blumenthal und dem Rastplatz Rumor hat es einen Unfall gegeben. 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

0: Hey ho, hier ist Delta mit mir, Pia, und ich muss euch ganz ehrlich sagen, als es bei mir nach der Schule hieß, ja, was mache ich dann jetzt eigentlich, war ich sehr am Struggeln und habe natürlich hin und her überlegt, was für eine Ausbildung passt. Studium war bei mir gleich raus. Jetzt ist eine Liste raus von den Personen, die 2024 einen neuen Ausbildungsvertrag abgeschlossen haben. Sind insgesamt 475.100 Persönchen und es ist gesplittet. Einmal in die beliebtesten Ausbildungsberufe bei Frauen und einmal in die für Männer.
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0: Bei Frauen auf Platz 3 mit 7,5% die Ausbildung zur zahnmedizinischen Fachangestellten. Platz 2 belegt ganz klassisch Kauffrau für Büromanagement und auf Platz 1 mit 9,4% medizinische Fachangestellte. Der letzte Platz geht an die Kauffrau für Versicherung und Finanzlagen. Da muss ich ganz ehrlich gestehen, wäre auch nicht meine erste Wahl. Wir springen mal rüber zu den Männern. Der letzte Platz, was ich sehr schade finde, weil ich finde, das ist eigentlich ein wunderschöner Beruf. 1,8 die Ausbildung zum Koch. Platz 3 geht an den Elektroniker mit 4,6%. Mit runden 5% haben wir dann auf Platz 2 den Fachinformatiker. Und der unangefochtene beliebteste Ausbildungsberuf Nummer 1 bei Männern mit 7,5% geht an den Kraftfahrzeugmechatroniker. Und ganz egal, was ihr für eine Ausbildung, für einen Studiengang, was auch immer anpeilt, ich sag ja immer, nichts ist für immer, wenn es einem dann doch nicht gefällt, da öffnet sich immer eine andere Tür. Hauptsache, man hat auch ein bisschen Spaß an dem, was man tut.
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3: Mit André Glatzel. US-Präsident Donald Trump hatte damit gedroht, jetzt machen die USA ernst. 5000 US-Soldaten sollen aus Deutschland abgezogen werden. Das hat US-Verteidigungsminister Pete Hegseth angeordnet. Innerhalb von 6 bis 12 Monaten sollen die Soldaten demnach Deutschland verlassen. Hintergrund ist wohl, dass Bundeskanzler Friedrich Merz den Iran-Krieg scharf kritisiert hat. In Deutschland sind aktuell mehrere 10.000 US-Soldaten stationiert. Es gibt rund 20 Einrichtungen, vor allem im Süden und Südwesten. Zum Tag der Arbeit sind in Deutschland rund 370.000 Menschen auf die Straße gegangen. Das haben die Gewerkschaften mitgeteilt. Sie warnten vor einem Stellenabbau und Kahlschlag bei den Sozialleistungen. DGB-Chefin Fahimi sagte auf der zentralen 1. Mai-Kundgebung in Nürnberg:
4: Wir haben strukturelle Probleme. Wir haben fehlende Investitionen in Zukunftstechnologien, in öffentliche Infrastruktur. Wir stehen vor neuen geopolitischen Realitäten. Aber ich sage auch in aller Deutlichkeit: Die Selbstgefälligkeit, die Standortflucht, die schweren Fehlentscheidungen des Management, das sind auch Themen, die auf den Tisch gehören, liebe Kolleginnen und Kollegen.
3: Das Bundeskartellamt will genau prüfen, ob und wie der Tankrabatt an die Autofahrer weitergegeben wird. Das hat Kartellamtspräsident Mundt bekräftigt und klargestellt, die Entlastung ist nicht für die Mineralölkonzerne bestimmt. Gestern waren die Preise an den Tankstellen deutlich gesunken, zum Mittag aber auch wieder gestiegen. Das hat auch der ADAC festgestellt. Aber so Sprecherin Katrin von Randenburg im Zweiten:
5: Mittelfristig rechnen wir nicht mit dauerhaften Preisen unter 2 Euro. Dazu liegt der Rohölpreis zu hoch und dafür nehmen auch Mineralölkonzerne tatsächlich die Möglichkeit, um 12 Uhr Risikoaufschläge draufzuschlagen, zu stark war.
3: Landwirtschaftsminister Reiner will die staatliche Lebensmittelreserve ausbauen und so krisensicherer machen. In den Funke-Zeitungen schlägt er vor, dass die Vorräte nicht nur in staatlichen Lagern liegen sollen, sondern auch bei Herstellern und im Handel. Außerdem sollen Konserven für den Ernstfall eingelagert werden. Bundesumweltminister Schneider geht davon aus, dass die neue E-Auto-Förderung schon jetzt wirkt. Im März sei fast jede vierte Neuzulassung ein E-Auto gewesen, sagte er der Autor, Motor und Sport. Die Förderung von bis zu 6.000 Euro kann ab diesem Monat rückwirkend zum Januar beantragt werden. Die nächsten Delta News gibt's in einer halben Stunde.
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1: Es gibt gerade keine Staus, ihr kommt entspannt durch. 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
3: Mit Holger Dilk. Die USA machen ihre Drohung wahr, rund 5000 US-Soldaten sollen Deutschland verlassen, und zwar innerhalb von 6 bis 12 Monaten, heißt es aus dem Pentagon. Mehr von André Glatzel.
4: Hintergrund sind Spannungen zwischen den USA und Deutschland. Bundeskanzler Merz hatte ja US-Präsident Trump für seinen Kurs im Irankrieg scharf kritisiert. Der hatte aus Verärgerung darüber denn öffentlich mit dem Truppenabzug gedroht. In Deutschland sind aktuell mehrere 10.000 US-Soldaten stationiert. Es gibt rund 20 Einrichtungen. Die wichtigsten Standorte sind der Luftwaffenstützpunkt in Ramstein und das US-Regionalkommando für Europa und Afrika in Stuttgart.
3: Donald Trump kündigt erneut neue Strafzölle an. Autos und Lkw aus der Europäischen Union sollen künftig mit 25% Zoll belegt werden. Das schreibt der US-Präsident auf seinem Online-Portal. Begründung: Die EU halte sich nicht an ein Handelsabkommen. Das Bundeskartellamt will genau prüfen, ob und wie der Tankrabatt an die Autofahrer weitergegeben wird. Das hat Kartellamtspräsident Mundt bekräftigt und klargestellt. Die Entlastung ist nicht für die Mineralölkonzerne bestimmt. Gestern waren die Preise an den Tankstellen deutlich gesunken, zum Mittag aber auch wieder deutlich gestiegen. Das hat auch der ADAC festgestellt, aber so Sprecherin Katrin von Randenburg im ZDF.
5: Mittelfristig rechnen wir nicht mit dauerhaften Preisen unter 2 Euro. Dazu liegt der Rohölpreis zu hoch, und dafür nehmen auch Mineralölkonzerne tatsächlich die Möglichkeit, um 12 Uhr Risikoaufschläge draufzuschlagen, zu stark war.
3: Der mehrfach in der Ostsee gestrandete Buckelwal hat die Nordsee erreicht. Der Konvoi mit dem Tier in einem Lastkahn hat die Nordspitze Dänemarks erreicht und nimmt weiter Kurs in Richtung Norwegen. Wann und wo der Wal freigelassen werden soll, wird zunächst nicht bekannt gegeben. Holstein Kiel kann heute den Klassenerhalt in der zweiten Fußball-Bundesliga perfekt machen. Dafür ist ein Sieg beim Heimspiel gegen Eintracht Braunschweig notwendig. Trainer Tim Walter.
6: Erstmal geht es darum, den Weg weiter zu gehen. Wir haben immer gesagt, er ist sehr, sehr steinig. Wir wollen alle Steine aus dem Weg räumen. Das haben die Jungs bisher geschafft. Das wollen wir weiter so tun. Ja, wir haben hart gearbeitet die ganze Woche. Ja, die Jungs haben Gefallen gefunden am Gewinnen. Und das sollen sie ruhig auch so weitermachen.
3: Anpfiff ist um 13 Uhr und RSH überträgt wie immer live. In der Fußball-Bundesliga gibt es zum Endspurt nochmal direkte Duelle im Kampf um die Königsklasse. RB Leipzig ist im Topspiel am Abend in Leverkusen gefordert. Zuvor spielt der VfB Stuttgart gegen Hoffenheim. Außerdem hat unter anderem Meister Bayern das Tabellenschlusslicht aus Heidenheim zu Gast. Die nächsten Delta News gibt's in einer Stunde.
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7: Im Moment ist alles frei, es gibt keine Staus. 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
8: Mit Holger Dilk. In Flensburg geht heute eine einjährige Fitnessaktion des Landesfeuerwehrverbands zu Ende. Feuerwehrleute aus ganz Schleswig-Holstein haben in Etappen einen Rucksack durchs ganze Land bewegt. Und zwar nur per Muskelkraft. Der stellvertretende Vorsitzende des Landesfeuerwehrverbands, Heiko Karg, sagte uns:
9: Der Rucksack ist quer durchs ganze Land gereist, von Lauenburg in Richtung Norden ganz grob, hat dabei aber ganz viele Feuerwehren getroffen. Fast das ganze Land ist abgedeckt. Wir haben über 2000 Kilometer Weg mit diesem Rucksack zurückgelegt und wir hoffen, dass wir heute, wenn wir in die Auswertung gehen, dann auch vermelden können, dass wir die 3000 Kilometer geknackt haben.
8: US-Präsident Trump verschärft den Ton im Handelsstreit. Er will Zölle auf Autos und Lkw aus der Europäischen Union auf 25% anheben. Als Grund nennt er Verstöße gegen ein bestehendes Abkommen. Imme Kasten.
10: Bisher liegt der Zoll für Fahrzeugimporte aus der EU bei 15%. Der Aufschlag soll nun in der kommenden Woche kommen, so Trump. Besonders betroffen wäre Deutschland, das einen großen Teil der EU-Autoexporte stellt. Die Ankündigung kommt kurz nach neuen Spannungen zwischen Donald Trump und Bundeskanzler Friedrich Merz. Die neuen Strafabgaben könnten den Handel zwischen den USA und Europa deutlich belasten.
8: Rund 5000 US-Soldaten sollen Deutschland verlassen. Und zwar innerhalb eines Jahres. Das hat US-Verteidigungsminister Hegseth angeordnet. Hintergrund sind Spannungen zwischen Deutschland und den USA wegen des Irankriegs. Bundeskanzler Friedrich Merz hatte den Kurs von US-Präsident Trump scharf kritisiert. Zum Tag der Arbeit sind in Deutschland rund 370.000 Menschen auf die Straße gegangen. Das haben die Gewerkschaften mitgeteilt. Hauptthemen waren dieses Mal der drohende Stellenabbau und Kürzungen bei den Sozialleistungen. Nach Polizeiangaben blieben die Proteste meist friedlich. Die Fußball-Bundesliga-Saison ist auf der Zielgeraden. Am 32. Spieltag gibt es heute unter anderem das Duell Erster gegen Letzter. Meister Bayern empfängt Schlusslicht Heidenheim. Die Heidenheimer müssen dringend punkten, um noch Chancen auf den Klassenerhalt zu haben. Die nächsten Delta-News gibt's in einer Stunde.
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11: Im Moment ist alles frei, es gibt keine Staus. 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
6: Mit Holger Dilk. Bei der Freiwilligen Feuerwehr Jürgensbee in Flensburg geht heute eine landesweite Fitnessaktion zu Ende. Zahlreiche Feuerwehrleute haben einen Rucksack nur per Muskelkraft in Etappen von Lauenburg nach Flensburg gebracht. Das hat ein Jahr gedauert. Der stellvertretende Vorsitzende des Landesfeuerwehrverbands, Heiko Karg, sagte uns:
7: Wir sind ja noch mal in die Verlängerung gegangen. Ursprünglich sollte die schon im Herbst zu Ende sein. Aber es wird sicherlich weitere Aktionen geben, die dem folgen werden. Denn das Thema Fitness ist für die Feuerwehren sehr wichtig. Und es ist toll zu sehen, mit wie viel Kreativität an dieses Thema auch rangegangen wird. Und letztlich soll es ja da genau zu dienen, dass alle sich dem Thema Fitness auch mit ein bisschen Spaß und Freude nähern.
6: Auf der Bundesstraße 207 zwischen Großenbrode und Heiligenhafen ist gestern ein Autofahrer ums Leben gekommen. Er saß in einem VW-Bus, der mit einem Wohnmobil kollidiert war. In dem Reisemobil wurden zwei Menschen verletzt. Die Bundesstraße war über Stunden gesperrt. US-Präsident Trump hatte damit gedroht, jetzt machen die USA ernst. Rund 5000 US-Soldaten sollen aus Deutschland abgezogen werden. Laut Pentagon soll das binnen 6 bis 12 Monaten passieren. Hintergrund ist wohl, dass Bundeskanzler Merz den Iran-Krieg scharf kritisiert hatte. Donald Trump kündigt erneut neue Strafzölle an. Autos und Lkw aus der Europäischen Union sollen künftig mit 25% Zoll belegt werden. Das schreibt der US-Präsident auf seinem Online-Portal. Begründung: Die EU halte sich nicht an ein Handelsabkommen. 2 Wochen vor dem Saisonende in der 2. Fußball-Bundesliga kann sich Holstein Kiel heute den Klassenerhalt sichern. Dafür ist ein Sieg im Heimspiel gegen Eintracht Braunschweig nötig. Anpfiff ist um 13 Uhr. In der Fußball-Bundesliga gibt es zum Endspurt nochmal direkte Duelle im Kampf um die Königsklasse. RB Leipzig ist im Topspiel am Abend in Leverkusen gefordert. Zuvor spielt der VfB Stuttgart gegen Hoffenheim. Außerdem hat unter anderem Meister Bayern das Tabellenschlusslicht aus Heidenheim zu Gast. Die nächsten Delta News gibt's in einer Stunde.
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8: Auf der A7 Hamburg-Flensburg, Vorsicht, in Höhe des Dreiecks Bordesholm sind in beiden Richtungen Rehe auf der Straße unterwegs. Und auf der B502 Kiel Richtung Schönberg ist in Höhe des Supermarktes an der Abfahrt Schönkirchen eine Gänsefamilie auf der Straße unterwegs. 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
5: Mit Holger Dilk. Genau ein Jahr nach dem Start geht heute in Flensburg eine Fitnessaktion des Landesfeuerwehrverbands zu Ende. In Etappen haben Feuerwehrleute einen Rucksack nur per Muskelkraft von Lauenburg quer durchs Land getragen. Der stellvertretende Vorsitzende des Landesfeuerwehrverbands, Heiko Kark.
6: Natürlich, Einsatzkräfte müssen fit sein, um ihrer Aufgabe nachkommen zu können, denn viele Aufgaben, die im Einsatz auf die Einsatzkräfte warten, sind eben mit körperlicher Anstrengung verbunden. Da ist es natürlich wichtig, zumindest ein Grundlevel an Fitness zu haben. Natürlich braucht man nicht für jede Aufgabe die Höchstfitness, aber ein Grundlevel sollte bei jedem vorhanden sein und deswegen müssen wir dieses Thema auch gerne in den Köpfen halten.
5: Die Europäische Union will sich Trumps neue Zolldrohungen nicht gefallen lassen. Man halte sich alle Optionen offen, heißt es. Christiane Hampe.
7: Sollte Trump seine Ankündigung wahrmachen und die Zölle auf Autos und Lkw aus der EU tatsächlich auf 25% erhöhen, dann drohen Gegenmaßnahmen. Das stellte die EU klar. Vorwürfe, man halte sich nicht an das vereinbarte Handelsabkommen, weist Europa zurück. Die EU und die USA hatten im vorigen Sommer eigentlich vereinbart, dass die Amerikaner auf Autos und Lkw aus der EU 15% Zoll erheben. US-Präsident Trump hatte jetzt aber in einem Online-Post damit gedroht, den Satz ab kommender Woche auf 25% anzuheben.
5: Rund 5000 US-Soldaten sollen Deutschland verlassen. Und zwar innerhalb eines Jahres. Das hat US-Verteidigungsminister Hegseth angeordnet. Hintergrund sind Spannungen zwischen Deutschland und den USA wegen des Irankriegs. Bundeskanzler Friedrich Merz hatte den Kurs von US-Präsident Trump scharf kritisiert. 2 Wochen vor dem Saisonende in der 2. Fußball-Bundesliga kann sich Holstein Kiel heute den Klassenerhalt sichern. Dafür ist ein Sieg im Heimspiel gegen Eintracht Braunschweig nötig. Anpfiff ist um 13 Uhr. Die Fußball-Bundesliga-Saison ist auf der Zielgeraden. Am 32. Spieltag gibt es heute unter anderem das Duell Erster gegen Letzter. Meister Bayern empfängt Schlusslicht Heidenheim. Die Heidenheimer müssen dringend punkten, um noch Chancen auf den Klassenerhalt zu haben. Die nächsten Delta News gibt's in einer Stunde.
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8: Auf der A7 Hamburg-Flensburg, Vorsicht, in beiden Richtungen laufen in Höhe des Dreiecks Bordesholm mehrere Rehe auf der Straße. Geblitzt wird auf der B76 Schleswig Richtung Eckernförde, in Höhe Fahrdorf und in Schönwalde am Bungsberg beidseitig am Ortseingang. 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
9: Schönen guten Morgen, schönen Samstag wünsche ich euch. Ich bin Melle, ich übernehme an dieser Stelle für die nächsten 3 Stunden, wenn ihr Bock habt, auf der Delta-Playlist gleich hier Home von Glockenbach und Tom Walker. Außerdem Mr. Know-It-All, die aktuelle Single von Teddy Swims. Und wir starten rein mit Homewrecker von Zomba. Hier ist Melle, schönes Wochenende.
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Glockenbach und Tom Walker waren das hier bei Delta mit Home. Mein Name ist Melle, wünsche euch ein schönes Wochenende. Und ich habe jetzt hier einen Song namens Wimpernschlag für euch. Und zwar ist das der neue Song von Green. Der hatte ja letzten Monat eine Nummer namens Honigwachs veröffentlicht. Und jetzt folgt schon der nächste neue Song, da ist er aber nicht alleine drauf. Green ist seit 2013 im Musikgeschäft, seitdem veröffentlicht er Musik, hat 5 Studioalben veröffentlicht, etliche EPs und noch mehr Singles. Und auf seinem neuen Track nimmt er jetzt jemanden mit, sozusagen, der hat in seinem Streaming-Profil stehen, hoffentlich auf dem Weg nach oben. Der Song heißt Wimpernschlag, hier sind Green und Max Grimm bei Delta. Das

Lost Frequencies war das hier bei Data mit Are You With Me? Mein Name ist Melle und ich habe euch jetzt hier neue, in Klammern alte Musik mitgebracht von Sarah Larsson. Sarah Larsson kommt aus Schweden. Sie hatte 2015 einen Nummer 1 Hit mit diesem Song, der im letzten Jahr wieder zum Hit geworden ist, 10 Jahre nach Veröffentlichung. Im letzten Jahr hat sie ihr Album Midnight Sun veröffentlicht, das war im September. Und davon ist jetzt sozusagen ein, sagen wir mal, Remake entstanden. Jetzt heißt das Album Midnight Sun Girls Trip und jetzt kann man es sich schon ableiten. Alle Songs von diesem Album wurden neu recorded und zwar immer mit weiblichen Features dazu. Richtig gute Idee, wie ich finde. Da sind so Leute mit dabei wie Pink Panthers, Kehlani, Shakira, Tyler, Madison Beer. Und ich spiele euch jetzt Track Nummer 10, Pass Pass, zusammen mit der Frau, die im Mai, also jetzt in diesem Mal, yes, in Amsterdam im Vorprogramm von Harry Styles spielen wird. Und darauf freue ich mich auch sehr. Hier sind Sarah Larsson und Robin mit Pass Pass, Girls Trip bei Delta. Sarah. Ciao.

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13: Schönen Samstag, schönes Wochenende wünsche ich euch. Mein Name ist Melle, ich habe euch Leonie mitgebracht mit Biocide in My Mind. Buddy-Tag von Alle Farben und René Miller ist gleich dabei. Und wir starten in eine neue halbe Stunde mit American Girls von Harry Styles.
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0: war das hier an diesem Samstagvormittag bei Data mit By Your Side in My Mind? Ich bin Melle. Und nach 2 Jahren Pause meldet sich eine Band aus Gießen zurück. Bei Gießen geht's mir immer so sofort Juli, aber auch Okay Kid. Und um genau die geht es. Es ist ein Trio, das es seit, ja, im Grunde genommen 2006 schon gibt. Da hießen sie aber noch anders. Seit 2012 heißen sie Okay Kid. Haben seitdem 6 Alben veröffentlicht und jetzt das 7. angekündigt. Das wird Komm, wir bleiben stehen heißen, erscheint am 29. Mai. Und es gibt jetzt eine weitere Vorab-Single, die heißt Farbfilm. Es ist keine Coverversion von diesem Song hier.
1: Du hast den Farbfilm vergessen, mein Michael.
0: Aber hat eine Referenz drin. In meinem Kopf kommt immer auch mein Michael. Irgendwo zwischen Arcade Fire, M83 und Tame Impala, nur eben auf Deutsch. Hier sind OK Kid bei Data mit

Macklemore, Ryan Lewis und Ray Dalton warten das hier mit Can't Hold Us. Schönen Samstag wünsche ich euch. Melle ist hier bei Delta. Und es gibt neue Musik von Madonna. Sie hat für den 3. Juli ihr neues Album Confessions 2 angekündigt. Ist sozusagen eine Fortsetzung oder es knüpft an das Album Confessions on a Dance Floor aus dem Jahr 2005. Auf diesem Album war dieser Song hier. Es soll ein absolutes Dance-Album werden und sie zitiert ihren Song One Step Away. Ich übersetze das mal eben. Leute denken, dass Dance oberflächlich ist, aber sie liegen vollkommen falsch. Die Tanzfläche, das ist nicht nur irgendein Ort, das ist so eine Schwelle, ein ritueller Raum, in dem Bewegung Sprache ersetzt. Für ihren ersten Song hat sie sich die Lady auf den Track geholt, mit der sie auch beim Coachella schon zusammen auf der Bühne stand. Hier sind Madonna und Sabrina Carpenter mit Bring Your Love bei Delta. 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

0: verlassen, und zwar innerhalb von 6 bis 12 Monaten, heißt es aus dem Pentagon. Mehr von André Glatzel.
1: Hintergrund sind Spannungen zwischen den USA und Deutschland. Bundeskanzler Merz hatte ja US-Präsident Trump für seinen Kurs im Irankrieg scharf kritisiert. Der hatte aus Verärgerung darüber denn öffentlich mit dem Truppenabzug gedroht. In Deutschland sind aktuell mehrere 10.000 US-Soldaten stationiert. Es gibt rund 20 Einrichtungen. Die wichtigsten Standorte sind der Luftwaffenstützpunkt in Ramstein und das US-Regionalkommando für Europa und Afrika in Stuttgart.
0: In den kommenden Wochen soll es auf dem Tisch liegen, das Konzept für eine Steuerreform. Das hat Finanzminister Lars Klingbeil in der Süddeutschen Zeitung angekündigt. Er will Klein- und mittlere Einkommen entlasten und Spitzenverdiener mit 6-stelligen Gehältern stärker zur Kasse bitten. Der Buckelwal ist frei. Der in die Nordsee transportierte Wal ist seit dem Morgen 9 Uhr nicht mehr in dem Lastkahn, in den er vor Wismar eingeladen wurde. Ob er hinaus bugsiert werden musste, ist unklar. Der Wal schwimmt jetzt im offenen Meer. Ein 47-jähriger Motorradfahrer ist am Abend in Priesdorf bei Pinneberg verunglückt. Auf der Hauptstraße in Richtung Tornesch hatte er die Kontrolle über seine Maschine verloren und war auf die Gegenfahrbahn geraten. Dort prallte er in einen Kleinbus. Der 47-jährige wurde mit einem Rettungshubschrauber in eine Klinik geflogen. Im VW-Bus wurde niemand verletzt. 2 Wochen vor dem Saisonende in der 2. Fußball-Bundesliga kann sich Holstein Kiel heute den Klassenerhalt sichern. Dafür ist ein Sieg im Heimspiel gegen Eintracht Braunschweig nötig. Anpfiff ist um 13 Uhr. In der Fußball-Bundesliga gibt es zum Endspurt nochmal direkte Duelle im Kampf um die Königsklasse. RB Leipzig ist im Topspiel am Abend in Leverkusen gefordert. Zuvor spielt der VfB Stuttgart gegen Hoffenheim. Außerdem hat unter anderem Meister Bayern das Tabellenschlusslicht aus Heidenheim zu Gast. Die nächsten Delta News gibt's in einer Stunde.
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3: Auf der A210 Rendsburg-Kiel. Vorsicht, in beiden Richtungen laufen zwischen Bredenbeek und Achterwehr mehrere Rehe auf der Straße. Geblitzt wird. Auf der B76 Schleswig Richtung Eckernförde in Höhe Fahrdorf. Außerdem blitzt es in Schönwalde am Bungsberg beidseitig am Ortseingang. 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
4: Stunde noch, dann beginnt hier bei Delta wie immer samstags Wünsch dir was. Und wenn ihr Bock habt auf einen ganz bestimmten Song bei uns in der Playlist, schickt mir gerne jetzt schon mal eine Sprachnachricht bei WhatsApp an die 0431 986 9861. Ich bin Melle, spiele euch hier gleich Mark Forster und Weiß mit Bist du okay? Außerdem Magnetic von The Bowser. Und starten jetzt rein in diese neue halbe Stunde mit Gun Gun Gun von David Guetta, Teddy Swims und Tones and I. Ich bin Melle, schönes Wochenende.
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Bist du okay? Mark Forster und Weiß mit ihrem gemeinsamen Banger aus dem Jahr 2020. Bist du okay? War das hier bei Delta. Und ich muss dringend ins Kino, vielleicht mache ich das noch an diesem Wochenende. Der Teufel trägt Prada 2 ist angelaufen und zeitgleich ist auch der Soundtrack dazu erschienen. Wir hatten ja, ich meine, es war in der letzten Woche, kam ja Runway raus, der Titeltrack von Lady Gaga und Doechii. Auf dem Album sind aber auch noch so tolle Ladies wie Sienna Spiro, Dua Lipa, Miley Cyrus, Olivia Dean, Ray und viele mehr. Und ich würde euch gerne jetzt hier den Track spielen, mit dem dieser Soundtrack eröffnet wird, kommt auch von Lady Gaga und heißt Shape of a Woman. Aus dem Soundtrack zum Film Der Teufel trägt Prada 2. Jetzt hier weiter.

0: Samba war das hier bei Data mit 12 to 12. Mein Name ist Melle, schönes Wochenende für euch. Schönen Samstag. Es gibt neue Musik von Tokyo Hotel und das erste Mal seit Jahren wieder auf Deutsch. Und zwar um Udo Lindenberg zu ehren. Der wird in diesem Monat 80 Jahre alt. Da gibt es einen Tribute-Sampler mit vielen tollen Künstlerinnen und Künstlern. Hans Zimmer hat eine Version von einem Song gemacht. Elif, Zoe Wies, Jan Delay, Johannes Oerding, Ina Müller, Michael Schulte, Max Giesinger, Ali Neumann, Peter Maffay, Celine, Lara Hulo, Thomas D. und. Tokyo Hotel sind mit dabei. Von ihnen kommt ein Track namens Na Und. Der war mir gar nicht bekannt. Ist schon 1978 rausgekommen. Es geht um eine Beziehung zwischen zwei Männern. Und somit wird dieser Song natürlich auch zu einem persönlichen Statement.
1: Ich habe den wirklich gehört, der hat mich sofort so ins Herz getroffen. Und irgendwie hatte ich natürlich das Gefühl, der ist für mich geschrieben. Auch wenn er natürlich viele Jahre, bevor ich überhaupt geboren bin, entstanden ist. Aber einfach so wahnsinnig relevant ist, glaube ich, auch für die Community. Und
2: bis heute auch.
1: Ich natürlich auch so mein Leben gelebt habe. Ne? Also ich war ja auch immer so, dass ich gesagt habe, ey, man kann lieben, wie man will. Und man kann sich auch in einen Mann verlieben und in einen Jungen vergucken und so. Und so gerade raus und so ehrlich und so auf den Punkt und trotzdem so leicht und frei, habe ich das noch nie in einem Song verpackt gehört.
2: Und so haben wir den Song gehört und für uns war eigentlich direkt klar, okay, den müssen wir machen.
1: Ja.
2: Gerade auch, weil es jetzt noch nicht so ein Song gibt. Ich glaube, den haben viele nicht auf dem Schirm. Es ist ein Song, der kein Hit war von Udo und das fanden wir eben auch geil. Ne? Es war einfach ein Song, der uns persönlich sehr, sehr berührt hat und was ein Thema ist, was uns sehr nahe geht und darum haben wir gedacht, so, das ist der Song, den wir machen wollen.
1: Ja.
0: Wir sind Tokyo Hotel mit ihrer Version von Na Und von Udo Lindenberg.

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14: In einer halben Stunde startet ihr, wünscht ihr was. Schönen Samstag wünsche ich euch. Hier ist Melle. Ihr erreicht mich bei WhatsApp über die 0431 986 9861. Wenn ihr Musikwunsch habt, da einfach eine Sprachnachricht hinschicken. Dann kann das gleich losgehen. Weißt du überhaupt noch, wer ich bin? Das ist die aktuelle Single von Zartmann. Die gibt's gleich hier nach Stay If You Wanna Dance von Miles Smith und The Fate of Ophelia von Taylor Swift. Hier ist Melle. Schönes Wochenende.
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1: Zartmann war das hier mit seiner aktuellen Single Weißt du überhaupt noch, wer ich bin bei Delta. Ich bin Melle, wünsche euch ein schönes Wochenende. Und es gibt neue Musik von Maroon 5. Und zwar der erste neue Song seit dem letzten Jahr, wo das 8. Studioalbum von Maroon 5 erschienen ist. Das hieß Love is Like. Da war unter anderem der Titeltrack mit Hip-Hop-Legende Lil Wayne drauf und auch Priceless zusammen mit Lisa von Blackpink. So, hinter dem Album ist offensichtlich jetzt ein Haken. Jetzt gibt's neue Musik und dieser neue Song heißt Heroin. Gibt's jetzt hier bei Delta.

Dominik Feig war das hier bei Delta mit White Keys. Ich bin Melle, wünsche euch einen schönen Samstag. Und hier bei Delta geht gleich Wünsch dir was los. Das heißt, egal worauf ihr Bock habt, schickt mir gerne eine Sprachnachricht bei WhatsApp. An die 0431 986 9861. Während ihr das tut, spiele ich euch Lilith. Die ist Ende 20, schreibt schon sehr lange eher für andere Künstlerinnen und Künstler Musik und hat Anfang des Jahres ihren ersten eigenen Song veröffentlicht, also mit sich selbst als Sängerin sozusagen. Und das hat mich sofort gecatcht. Der erste Song hieß Für dich. Also mach ich's für dich. Denn auf den Tag hätten, bist ich Gold und dann denk ich an dich. Dann folgte der Song 28. Und jetzt Song Nummer 3. Ich finde die mega. Und ich hoffe, sie geht auf Tour. Das möchte ich sehr gerne mal live sehen. Und vor allem habe ich Bock auf ein Album und auf noch mehr Songs. Hier ist Lilith bei Delta mit. Also lasse ich es los.

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6: Mit Holger Dilk. Der Buckelwal, der wochenlang vor der Ostseeinsel Pöhl bei Wismar festgesessen hat, schwimmt jetzt in der Nordsee. Der Wal ist seit heute Morgen nicht mehr in dem Lastkahn, der ihn dorthin gebracht hat. Christiane Hampe, ist er damit jetzt gerettet?
7: Ob der geschwächte Wal jetzt gerettet ist, das ist noch nicht ausgemacht. Er ist ja schon mehrfach gestrandet in der Ostsee und lag auch wochenlang im Flachwasser fest. Die Helfer der privaten Rettungsinitiative hoffen natürlich jetzt, dass der Wal den Weg weiter Richtung Norden findet, dorthin, wo er eigentlich hingehört. Die Dänen haben bereits klargemacht, sollte er nochmals in Dänemark stranden, dann wird es keine weitere Hilfe für das Tier geben, denn Dänemark sieht Walstrandung als natürliches Phänomen an.
6: Auf der Bundesstraße 207 zwischen Großenbrode und Heiligenhafen ist gestern ein Autofahrer ums Leben gekommen. Er saß in einem VW-Bus, der mit einem Wohnmobil kollidiert war. In dem Reisemobil wurden zwei Menschen verletzt. Die Bundesstraße war über Stunden gesperrt. In Barmstedt bei Emshorn ist die Feuerwehr aktuell im Einsatz. An einem Wohnhaus ist ein Anbau in Brand geraten. Wegen des zunächst dichten Rauchs hat die Feuerwehr Anwohner aufgerufen, Türen und Fenster zu schließen. Um die Flammen zu löschen, ist inzwischen das Dach des Anbaus aufgerissen worden. Verletzt wurde niemand. Rund 5000 US-Soldaten sollen Deutschland verlassen. Und zwar innerhalb eines Jahres. Das hat US-Verteidigungsminister Hegseth angeordnet. Hintergrund sind Spannungen zwischen Deutschland und den USA wegen des Irankriegs. Bundeskanzler Friedrich Merz hatte den Kurs von US-Präsident Trump scharf kritisiert. Zwei Wochen vor dem Saisonende in der zweiten Fußball-Bundesliga kann sich Holstein Kiel heute den Klassenerhalt sichern. Dafür ist ein Sieg im Heimspiel gegen Eintracht Braunschweig nötig. Anpfiff ist um 13 Uhr. Die Fußball-Bundesliga-Saison ist auf der Zielgeraden. Am 32. Spieltag gibt es heute unter anderem das Duell Erster gegen Letzter. Meister Bayern empfängt Schlusslicht Heidenheim. Die Heidenheimer müssen dringend punkten, um noch Chancen auf den Klassenerhalt zu haben. Die nächsten Delta-News gibt's in einer Stunde.
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8: Auf der A1 Lübeck Richtung Fehmarn staut es sich zwischen Lübeck Zentrum und Rathekau auf 6 Kilometern. Im Kreis Pinneberg kommt es in Barmstedt wegen eines Brandes zu Rauchentwicklung. Anwohner und Autofahrer sollten Fenster und Türen geschlossen halten und die Klimaanlagen vorerst abschalten. Geblitzt wird in Westerdeichstrich auf der Dorfstraße Richtung Heide. Außerdem blitzt es auf der B76 Schleswig Richtung Eckernförde in Höhe Fahrdorf. Und in Schönwalde am Bungsberg wird beidseitig am Ortseingang geblitzt. 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
9: Melle ist hier und ich würde euch jetzt gerne in den kommenden 60 Minuten genau das spielen, worauf ihr Bock habt. Eine Stunde lang Nonstop-Musikwünsche ab jetzt. Unsere Nummer bei WhatsApp ist die 0431 986 986 11. Wenn ihr Musikwunsch habt, dort bitte einfach die Musikwünsche als Sprachnachricht hinschicken.
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10: Hallo, ich würde gerne Diamond von Rihanna hören. Danke.
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0: Für den Mirko war das Harrison mit All the Things She Said. Melle ist hier an diesem Samstagvormittag bei Delta mit euren Musikwünschen. Wir sind gerade erst am Anfang. Bis 20 vor 12 haben wir noch Zeit. Meldet euch.
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2: Moin Melle, hier ist Melle. Ich wünsche mir von Robin Schulz Show Me Love. Danke.
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0: den Yannick waren das With the MC und Bees and Honey bei Delta Wünsche was mit Take My Mind. Ich bin Melle und wenn ihr auch einen Musikwunsch habt, erreicht ihr mich bei WhatsApp über die 0431 986 986 11.
1: Hallo Delta, wir wünschen uns Sex on Fire von Kings of Leon. Danke.
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0: 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Für die Jackie Wanders BTS hier bei Data Wünsche was mit Swim. Ich bin Melle, noch bis 20 vor 12 hier vor euch im Data Studio und ich erfülle Musikwünsche. Bitte meldet euch.
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2: Moin Delta, hier ist der Hal. Ich würde mir von Tayo kurz Haier wünschen. Moin auch für Freunde. Tschö.
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5: Jeden Samstagvormittag, direkt vor dem Countdown, gibt es hier eine Stunde lang eure Musikwünsche. Eine halbe Stunde haben wir schon rum, aber wir haben auch noch eine halbe Stunde vor uns. Ich bin Melle und ihr erreicht mich bei WhatsApp über die 0431 986 986 11. Wenn ihr Musikwunsch habt, schnappt euch euer Telefon und schickt mir an diese Nummer eine Sprachnachricht mit eurem Musikwunsch.
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6: Hallo, hier sind Marie, Mara. Und Marie. Und wir wünschen uns Bauch, Beine, ja. Po.

0: Für die Laura waren das Lady Gaga und Doechii mit Runway. Titeltrack zum Film Der Teufel trägt Prada 2. Läuft seit vorgestern in den Kinos. Ich bin Melle und ihr erreicht mich, wenn ihr auch einen Musikwunsch habt, bei WhatsApp über die 0431 986 986 11.
1: Moin Melle, ich wünsche mir gerne Abenteuerland von SPW, glaube ich, heißt die.
0: SPD ist die Partei, die Band heißt SDP und Finch und Phil the Beat sind auch noch mit dabei.
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0: Für die Lena Wanders, Bastille bei Delta Wünsche was mit Save My Soul. Ich bin Melle und noch bis 20 vor 12 erfülle ich hier eure Musikwünsche.
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2: Hi, hier ist Anna. Ich wünsche mir von Mako und Tilo, ich will.
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0: Für den Daniel war das Ed Sheeran hier bei Data Wünsche was mit Sapphire. Wir sind hier auf den letzten Metern, aber es gibt samstags ja immer noch eine lange Wünsche was Sendung im Anschluss an den Countdown von 20 vor 3 bis 20 vor 6. Nummer ist jetzt und auch heute Nachmittag bei WhatsApp die 0431 986 986 11. Schickt da einfach Sprachnachrichten hin.
1: Hallo, hier ist Paul und ich wünsche mir das Behind Blue Eyes Cover von Tokyo Hotel. Das wäre sehr nice. Vielen Dank.
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0: Wochenende mit allen anderen. Schickt eure WhatsApp-Sprachnachricht von gestern Nacht an 0431 986 986 11. Und dann hört ihr euch Montagmorgen.
1: Ohne Scheiß, ey. Es ist einfach geil.
2: Ja!
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0: Meer. Nach Angaben von Beobachtern vor Ort stößt er Fontänen aus. 4 Tage lang war der mehrfach gestrandete Wal, der zuletzt wochenlang vor der Insel Pöhl feststeckte, bis zur Nordsee transportiert worden, finanziert von einer privaten Rettungsinitiative. Jetzt hoffen alle, dass das geschwächte Tier es mit dem Atlantikstrom weiter hoch in den Norden schafft, dort, wo es eigentlich hingehört.
1: In Berlin bleibt man gelassen angesichts der Ankündigung, dass die Amerikaner 5000 Soldaten aus Deutschland abziehen wollen. Bundesverteidigungsminister Pistorius sagte, eine gewisse Truppenreduzierung sei ohnehin erwartet worden. Die Rede sei jetzt von 5000 der insgesamt fast 40.000 bei uns stationierten Soldatinnen und Soldaten. Sollte Trump seine Ankündigung wahr machen und die Zölle auf Autos aus der Europäischen Union tatsächlich auf 25% erhöhen, drohen Gegenmaßnahmen. Das hat die EU klargestellt. Man halte sich alle Optionen offen. Vorwürfe, man verstoße gegen das vereinbarte Handelsabkommen, weist Europa zurück. Ein 47-jähriger Motorradfahrer ist am Abend in Priesdorf bei Pinneberg verunglückt. Auf der Hauptstraße in Richtung Tornesch hatte er die Kontrolle über seine Maschine verloren und war auf die Gegenfahrbahn geraten. Dort prallte er in einen Kleinbus. Der 47-jährige wurde mit einem Rettungshubschrauber in eine Klinik geflogen. Im VW-Bus wurde niemand verletzt. 2 Wochen vor dem Saisonende in der 2. Fußball-Bundesliga kann sich Holstein Kiel heute den Klassenerhalt sichern. Dafür ist ein Sieg im Heimspiel gegen Eintracht Braunschweig nötig. Anpfiff ist um 13 Uhr. In der Fußball-Bundesliga gibt es zum Endspurt nochmal direkte Duelle im Kampf um die Königsklasse. RB Leipzig ist im Topspiel am Abend in Leverkusen gefordert. Zuvor spielt der VfB Stuttgart gegen Hoffenheim. Außerdem hat unter anderem Meister Bayern das Tabellenschlusslicht aus Heidenheim zu Gast. Die nächsten Delta News gibt's in einer Stunde.
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3: Auf der A1 Lübeck Richtung Fehmarn staut es sich zwischen Lübeck Zentrum und Rathekau auf 8 Kilometern. Auf der A7 Hamburg Richtung Flensburg sind es 6 Kilometer Stau zwischen Bad Bramstedt und Großenaspe. Hier sind die linke und die mittlere Spur nach einem Unfall gesperrt. Außerdem kommt es im Kreis Pinneberg in Barmstedt wegen eines Brandes zu Rauchentwicklung. Anwohner und Autofahrer werden gebeten, Fenster und Türen geschlossen zu halten und die Klimaanlagen vorerst abzuschalten. Geblitzt wird in Westerdeichstrich auf der Dorfstraße Richtung Heide und in Schönwalde am Bungsberg beidseitig am Ortseingang. Außerdem blitzt es auf der B76 Schleswig Richtung Eckernförde in Höhe Fahrdorf. 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
4: Krass, Leute, ich habe das Gefühl, sobald Mai draufsteht, gehen wir doch schon mit ordentlich großen Schritten in Richtung Sommer. Überlegt mal, nächsten Monat ist einfach schon Hurricane Festival. Richtig, richtig, richtig krass. Und bis dahin haben wir Zeit, um uns um die allerbeste Playlist zu kümmern, die es gibt hier im Norden. Und zwar die Delta Top 40. Ihr habt eine Woche lang abgestimmt auf deltaradio.de. Und wir hören uns jetzt ganz in Ruhe das Ergebnis an. Vorher, wie immer, der Rückblick aufs letzte Wochenende, auf die 3 Tracks, die Ende April ganz vorne waren bei den Delta Top 40 und auf Platz 3 Tame Impala und Jenny. Hier ist für euch Dracula. Ich bin Daniel. Schön, dass ihr dabei seid.

Das ist der Track, der auch am letzten Wochenende noch auf dem Treppchen war. Sarah Larsson mit Lush Life aus dem Jahr 2016. Und dieser Track, der fasziniert uns einfach so krass in diesem Jahr. Wir sprechen später noch drüber, denn das ist eine Geschichte, die gibt es kein zweites Mal. Erstmal der Song, der am letzten Wochenende ganz vorne war. Hier ist Alex Warren mit Fever Dream.

Das, liebe Leute, ist der Track, der am letzten Wochenende die Delta Top 40 gewonnen hatte. Alex Warren und Fever Dream. Und das war unser Rückblick auf den Countdown vom Vorwochenende. Und jetzt geht es richtig los mit den frischen Delta Top 40. Ihr habt eine Woche lang abgestimmt auf deltaradio.de. Ganz hinten heute gelandet, Haven und Caitlin Aragon. Hier ist für euch I Run auf Platz 40.

Das war wirklich eine solide Performance von diesem Track, den wir gerade gehört haben. Kamrat und Hug Yourself, hier seit 10 Wochen mit dabei bei den Delta Top 40, sogar mal auf Platz 11 gewesen. Inzwischen geht's jetzt aber doch richtig nach unten. Das war heute Nummer 39 von der Top 40. Also da ist nicht mehr viel Luft. Mal gucken, wie ihr votet bis zur nächsten Woche. Vielleicht ist Kamrat dann gar nicht mehr mit dabei. Platz 38, und so kann es eben auch laufen, Marshmallow und Ingy, Kissing My Friends. Letztes Wochenende Platz 40, da waren sie quasi direkt am Abgrund. Heute zumindest einen Schritt weiter davon entfernt. Hier ist Platz 38.

Marjan und Bowser, Wenn ich tanze, heute nochmal 4 Plätze weiter unten. Das war Platz 37 bei den Delta Top 40. Wirklich spannend, Leute, was Shabusi da an den Start bringt. The Outlaw Cherry Lee and Other Western Tales ist ein Album, das sich aber entfaltet wie so ein Westernfilm in verschiedenen Kapiteln mit Erzählpassagen und so weiter. Und ganz über diesem Album steht halt dieser Track Born to Die. Das ist so eine bombastische, stadiontaugliche Hymne, die Shabusi damit reingebracht hat. Und das ist auch ein Track, wo ich gedacht habe, den stelle ich euch jetzt mal vor als meine erste Neuvorstellung hier. Falls euch das Ganze interessiert, lohnt sich auf jeden Fall mal mehr rein zu googeln in diese Thematik, die Shabusi da mit sich bringt, mit diesem Projekt, was da jetzt gerade rauskommt. Born to Die auf jeden Fall der erste Track hier, den ich euch neu vorstelle, und gerne dafür voten auf deltaradio.de, wenn euch das gefällt.

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9: Das war eine ganz gute Woche für alle Farben und René Miller. Body Talk geht 3 Plätze weiter nach oben und landet hier heute auf Platz 36. Schön, dass ihr am Start seid. Ich bin Daniel.
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Ganz normale Entwicklung hier nach 20 Wochen. Es geht halt langsam weiter nach unten für Wisse MC und Bees and Honey at the Party. Letzte Woche noch Platz 32, diese Woche Platz 35. Aber hey Leute, 20 Wochen dabei, das alleine ist schon krass. Und da müssen wir sagen, das, was jetzt passiert, ist noch krasser. Denn Olivia Dean mit Man I Need ist sogar 28 Wochen mit dabei. Wenn wir es einfach mal eben durch 4 teilen, dann sind wir bei 7 Monate. Also mehr als ein halbes Jahr ist der Track, der jetzt kommt, hier schon mit dabei bei den Delta Top 40. Das zeigt einfach, wie sehr ihr auf diesen Song steht. Denn jede Woche votet ihr ja wieder auf deltaradio.de für diese Playlist. Und dass Olivia Dean so lange mit dabei ist, zeigt einfach, das ist ein Song, der ist outstanding. Hier ist Platz 34. Bitteschön.

Robin Schulz hat sich mit Embassy irgendwie auch hier im Mittelfeld festgebissen. Ne? Letzte Woche 36, diese Woche Platz 33. Ist aber auch so ein Track, den kann man irgendwie gefühlt immer und überall hören. Und gleichzeitig war auch klar, dass er nie auf Platz 1 gehen wird. Ne? Höchstplatzierung Platz 16, aber ja, so ist das bei manchen Songs. Und das sagt gar nicht, dass sie irgendwie schlechter sind oder so, sondern sagt einfach, das ist eine solide Basis und das kann immer mal laufen im Radio. Platz 32 jetzt hier bei den Delta Top 40 für Kygo, Khalid und Griffin. Hier ist für euch Save My Love.

Das ist ein richtiger Banger, den Ray da rausgebracht hat. Where is my husband? 27 Wochen fasziniert uns dieser Song schon und der ist immer noch auf Platz 31. Also bei einer Top 40 sind auch immerhin noch 9 Plätze Luft nach unten und es kann natürlich in dieser Playlist hier auch wieder nach oben gehen. Ihr votet ja auf deltaradio.de für die Tracks und sagt mir, wie sehr ihr welchen Song im Moment abfeiert. Und da kann es, wie gesagt, auch bis zur nächsten Woche wieder nach oben gehen. Bin schon gespannt, wo Ray da gelandet ist dann am nächsten Wochenende. Platz 30 jetzt für einen Song, der ist noch nicht so lange dabei, aber 5 Wochen, naja, immerhin. Baumgart und Loser geht trotzdem nochmal 3 Plätze weiter nach unten. Hier ist für euch Platz 30.

Baumgart und Loser Platz 30 hier bei den Delta Top 40. Leute, das Jahr 2026 wird noch sehr musikalisch. Niall Horan bringt ein neues Album raus. Dinner Party heißt es und das kommt jetzt im Juni. Es gibt aber natürlich jede Menge Vorab-Singles, zum Beispiel den Song Little More Time. Und Niall Horan hat schon gesagt auf Instagram, das ist auf jeden Fall sein absoluter Favorite-Song von diesem Album. Deswegen habe ich gedacht, den darf ich euch jetzt wirklich nicht vorenthalten. Meine zweite Neuvorstellung, wenn ihr auch der Meinung seid, das ist ein wirklich, wirklich großer Song. Dann gerne dafür voten auf deltaradio.de. Vielleicht steigt Niall Horan damit ja offiziell ein. Nächste Woche hier bei den Delta Top 40.

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0: Sterbehilfe für das Tier geben, denn Dänemark sieht Walstrandungen als natürliches Phänomen an.
1: In Berlin bleibt man gelassen angesichts der Ankündigung, dass die Amerikaner 5000 Soldaten aus Deutschland abziehen wollen. Bundesverteidigungsminister Pistorius sagte, eine gewisse Truppenreduzierung sei ohnehin erwartet worden. Die Rede sei jetzt von 5000 der insgesamt fast 40.000 bei uns stationierten Soldatinnen und Soldaten. In den kommenden Wochen soll es auf dem Tisch liegen, das Konzept für eine Steuerreform. Das kündigte Finanzminister Lars Klingbeil in der Süddeutschen Zeitung an. Er will klein- und mittlere Einkommen entlasten und Spitzenverdiener mit sechsstelligen Gehältern stärker zur Kasse bitten. In Barmstedt bei Elmshorn ist die Feuerwehr im Einsatz gewesen. An einem Wohnhaus war ein Anbau in Brand geraten. Wegen des zunächst dichten Rauchs hatte die Feuerwehr Anwohner aufgerufen, Türen und Fenster zu schließen. Um die Flammen zu löschen, wurde das Dach des Anbaus aufgerissen. Eine Frau wurde bei Löschversuchen leicht verletzt. Zwei Wochen vor dem Saisonende in der zweiten Fußball-Bundesliga kann sich Holstein Kiel heute den Klassenerhalt sichern. Dafür ist ein Sieg im Heimspiel gegen Eintracht Braunschweig nötig. Anpfiff ist um 13 Uhr. Die Fußball-Bundesliga-Saison ist auf der Zielgeraden. Am 32. Spieltag gibt es heute unter anderem das Duell Erster gegen Letzter. Meister Bayern empfängt Schlusslicht Heidenheim. Die Heidenheimer müssen dringend punkten, um noch Chancen auf den Klassenerhalt zu haben. Die nächsten Delta-News gibt's in einer Stunde.
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3: Auf der A21 Kiel Richtung Bargteheide, bitte aufpassen, da ist zwischen Schwissel und Lezen ein Fahrzeug liegen geblieben. Auf der A7 Hamburg Richtung Flensburg sind zwischen Bad Bramstedt und Neumünster Süd 6 Kilometer Stau. Hier sind die linke und die mittlere Spur nach einem Unfall gesperrt. An der Elbfähre Glückstadt-Wischhafen kommt es in beiden Richtungen zu langen Wartezeiten von mindestens einer Stunde. Außerdem gibt es im Kreis Pinneberg im Stadtgebiet Barmstedt wegen eines Brandes Rauchentwicklung. Anwohner und Autofahrer sollten Fenster und Türen geschlossen halten und Klimaanlagen ausschalten. Geblitzt wird in Westerdeichstrich auf der Dorfstraße Richtung Heide und auf der B76 Schleswig Richtung Eckernförde in Höhe Fahrdorf. 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
4: Kleine Rutschpartie in dieser Woche für Loy. 3 Plätze weiter nach unten von 26 auf 29. Der nächste Track hier bei mir. Ich bin Daniel. Schön, dass ihr am Start seid. Schönes Wochenende euch.
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Miles Smith und Niall Horan, Drive Safe. Dieser Track kommt irgendwie ganz schön dahergeschlittert, ist nämlich ganze 6 Plätze weiter nach unten gegangen und jetzt in dieser Woche hier auf Platz 28 bei den Delta Top 40. Ja Leute, so kann es sein, wenn ihr votet auf deltaradio.de. Da kann es auch mal passieren, dass ein paar Tracks weiter nach unten gehen. Da kann man dann noch froh sein, wenn nicht so viel passiert, so wie zum Beispiel bei Tiffany Harris. 2 Plätze obendrauf, heute Platz 27 für diesen Track hier. Das ist Vertigo.

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1: 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Zartmann, weißt du überhaupt noch, wer ich bin? Der Track geht 3 Plätze weiter nach unten, von 23 auf 26 in dieser Woche. Wir müssen festhalten, so wahnsinnig große Sprünge hatten wir noch nicht bisher in dieser Woche. Das ist natürlich auf der einen Seite gut, weil noch keiner richtig abgestürzt ist. Auf der anderen Seite irgendwie aber auch schlecht, weil noch keiner so richtig, richtig krass gut performt hat. Auch beim nächsten Song geht es zwar nach oben, aber es sind auch in Anführungsstrichen nur 4 Plätze. Immerhin stimmt die Richtung. Hier ist Teddy Swims für euch mit Mr. Know-It-All bei Delta.

Only the Poets in diesem Jahr auch schon in Hamburg gespielt. Monumental war das gerade hier bei den Delta Top 40. Heute ist es Platz 24. Da sind noch ein paar mehr, die in Hamburg schon gespielt haben und auch spielen werden in diesem Jahr 2026. Und Leute, wenn ihr denkt, boah, mal so ein Konzert in Hamburg, das wär's doch. Schaut mal nach im Backstage-Bereich bei uns in der Delta Plus App. Wir hauen eigentlich ständig Konzertkarten an euch raus. Ihr sagt uns Bescheid, was euch denn so prinzipiell interessieren würde. Und mit ein bisschen Glück klingelt euer Telefon vorher noch und wir haben einfach Freikarten für euch. So läuft das hier bei Delta. Platz 23 jetzt hier, The Bowser, Magnetic, die Delta Top 40 sind am Start und ich bin Daniel.

The Bowser Magnetic in dieser Woche 4 Plätze weiter unten. Das war Platz 23 von den Delta Top 40. Ihr wartet natürlich jetzt schon sehnsüchtig auf Platz 22. Kommt auch gleich. Ich möchte euch vorher noch einen neuen Track vorstellen. Und zwar von Juju. Die hat ja lange Pause gemacht und ist jetzt Gott sei Dank wieder zurück mit neuer Musik und mit neuen Statements. Und ich finde das ganz interessant. Zu diesem Song, den wir jetzt hören werden, gibt es auch immer so eine Beschreibung für Radiosender. Und da steht einfach drin, keine Entschuldigung, kein Zurück. Lehnen, ein Song für alle, die aufdrehen wollen. Von daher, Leute, macht laut. Hier kommt Juju, die dritte Neuvorstellung. Gerne dafür voten auf deltaradio.de.

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8: Das war eine okaye Woche für Bebe Rexha und Faithless. New Religion geht 2 Plätze weiter nach unten. Das ist völlig okay. Hier kommt Platz 22 für euch. Der nächste Track bei den Delta Top 40. Ich bin Daniel.
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Okay, Leute, witzige Situation. Wir haben gerade Somber gehört mit Homewrecker. Der Track ist 4 Plätze weiter nach unten gegangen, heute auf Platz 21. Somber ist aber nicht nur einmal mit dabei bei den Delta Top 40, sondern gleich zweimal. Der hat ja noch seinen anderen Track dabei, 12 to 12, der hier einfach richtig, richtig krass performt und seit 29 Wochen mit dabei ist. Interessanterweise geht der Track heute auch nach unten von 14 auf 20 und ist damit eigentlich jetzt genau der nächste Track, der hier läuft. Nach Somba kommt wieder Somba, Platz 21 und Platz 20 heute. Hier ist 12 to 12 für euch. Bitteschön.

Oh wow, Leute, jetzt ist tatsächlich nur noch eine Woche, bis wir diesen Mann hier live sehen werden. In Hamburg, Bosse gerade gelaufen mit Flackern bei den Delta Top 40, heute Platz 19. Nächstes Wochenende am 9. Mai, Hamburg in der Barclays Arena, Bosse am Start und ich weiß nicht, wer sich das entgehen lassen möchte. Wie ihr an Tickets kommt, das seht ihr auf jeden Fall auf deltaradio.de im Konzertkalender. Wir machen weiter mit dem nächsten Track hier bei den Delta Top 40, Platz 18 für Harrison. Heute, hier ist All the Things She Said.

Die offiziell meist gestreamte Künstlerin der Musikgeschichte bei Spotify, Taylor Swift und Opalite. Das ist die Statistik rausgekommen, beziehungsweise rausgegeben worden von Spotify. Taylor Swift ist ganz vorne vor Bad Bunny, selbst Ed Sheeran nur auf Platz 6. Taylor Swift ist einfach die Künstlerin, die alle verzaubert und alle Rekorde bricht hier heute auf Platz 17. Genau. Wir kommen zu Platz 16 bei den Delta Top 40. Eine ganze Woche habt ihr gewotet auf deltaradio.de. Auch für die Tracks, die neu mit einsteigen sollen. Und Ivo Martin hat's geschafft. Herzlich willkommen. Hier ist Mensch im Spiegel.

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2: Mit Philipp Nützig. Der Buckelwal ist frei. Der in die Nordsee transportierte Wal ist seit heute Morgen 9 Uhr nicht mehr in dem Lastkahn. Christiane Hampe, hat er sich selbst freigeschwommen?
3: Ob er hinausbugsiert werden musste oder selbst rausgeschwommen ist aus seinem Reisebett, das ist unklar. Klar ist, der Wal schwimmt jetzt im offenen Meer. Nach Angaben von Beobachtern vor Ort stößt er Fontänen aus. 4 Tage lang war der mehrfach gestrandete Wal, der zuletzt wochenlang vor der Insel Pöhl feststeckte, bis zur Nordsee transportiert worden, finanziert von einer privaten Rettungsinitiative. Jetzt hoffen alle, dass das geschwächte Tier es mit dem Atlantikstrom weiter hoch in den Norden schafft, dort, wo es eigentlich hingehört.
2: In Berlin bleibt man gelassen angesichts der Ankündigung, dass die Amerikaner 5000 Soldaten aus Deutschland abziehen wollen. Verteidigungsminister Pistorius sagte, eine gewisse Truppenreduzierung sei ohnehin erwartet worden. Die Rede sei jetzt von 5000 der insgesamt fast 40.000 bei uns stationierten Soldatinnen und Soldaten. Die intensive militärische Kooperation mit den USA gehe weiter. Pistorius stellte aber auch nochmal klar, die europäischen NATO-Staaten müssten mehr Verantwortung für unsere Sicherheit übernehmen. Deutschland sei hier auf einem guten Weg. In Barmstedt bei Elmshorn ist die Feuerwehr im Einsatz gewesen. An einem Wohnhaus war ein Anbau in Brand geraten. Wegen des zunächst dichten Rauchs hatte die Feuerwehr Anwohner aufgerufen, Türen und Fenster zu schließen. Um die Flammen zu löschen, wurde das Dach des Anbaus aufgerissen. Eine Frau wurde bei Löschversuchen leicht verletzt. In der Fußball-Bundesliga gibt es zum Endspurt nochmal direkte Duelle im Kampf um die Königsklasse. RB Leipzig ist im Topspiel am Abend in Leverkusen gefordert. Zuvor spielt Stuttgart gegen Hoffenheim. Außerdem hat unter anderem noch Meister Bayern das Tabellenschlusslicht aus Heidenheim zu Gast. Die nächsten Delta-News gibt's in einer Stunde.
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4: Es gibt gerade keine Staus, ihr kommt entspannt durch. Geblitzt wird auf der B76 Schleswig Richtung Eckernförde in Höhe Fahrdorf und in Westerdeichstrich auf der Dorfstraße Richtung Heide. 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
6: 5 Plätze geht's in dieser Woche weiter nach unten für Bella Kay mit I Love It, I Love It, I Love It. Delta am Start. Ich bin Daniel. Freue mich sehr, dass ihr auch dabei seid.
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Bastille und Save My Soul verlassen die Top 10 schon wieder. Letzte Woche auf Platz 6 gewesen, heute ist es Platz 13. Aber Leute, der Track ist auch schon seit 13 Wochen mit dabei und irgendwie gefühlt am Anfang gar nicht so beliebt bei euch. Und dann ging es aber plötzlich doch nach oben. Vielleicht passiert noch was innerhalb der nächsten Wochen. Ihr habt auf jeden Fall wieder die Möglichkeit zu voten auf deltaradio.de. So richtig krass nach oben gegangen in dieser Woche der nächste Track. Lady Gaga und Doechii, Runway, letzte Woche Platz 21. Diese Woche diese beiden Ziffern einfach umgedreht. Es ist Platz 12 geworden. Bitteschön.

Und damit verlässt Bruno Mars zum ersten Mal, seitdem dieser Track hier draußen ist, die Top 10, I Just Might, heute auf Platz 11 gelandet. Also da geht es jetzt doch langsam nach unten, sind aber auch schon 16 Wochen, die der in den Top 10 verbracht hat. Ja. Jetzt kommen wir zu einem Song hier auf Platz 10. Der hat uns wirklich fasziniert und völlig aus den Socken gehauen in diesem Jahr. Sarah Larsson und Lush Life. Ein Song, den wir alle schon mal gehört haben, denn der ist eigentlich von 2016. Aber im Jahr 2026 hat das Jahr 2016 auf den Socials nochmal so eine richtige Renaissance erlebt. Alle Leute haben irgendwas aus 2016 gepostet. Und in dem ganzen Zuge ist dann dieser Track hier auch nochmal richtig viral gegangen. Und tatsächlich zum ersten Mal auf Platz 1 der deutschen offiziellen Charts gelandet. Das ist der 2016 gar nicht. Also Sarah Larsson, dieser Track hier, alles richtig gemacht, hat irgendwie in diesem Jahr nochmal so richtig Fahrt aufgenommen und ist raketenartig nach oben gegangen. Hier ist eure Nummer 10, Leute.

So ein bisschen Hurricane-Feeling hier, ne? Leonie auch mit am Start, steht auch auf dem Line-Up, gerade gehört, zusammen mit Callum Scott und Stay, Platz 9 hier bei den Delta Top 40. 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Platz 8 heute, Harry Styles und American Girls.

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6: Vorhin habe ich mich noch so ein bisschen beschwert, dass wir gar keine Tracks hatten, die so richtig krass nach oben gegangen sind in der letzten Woche. Aber genau das ändert sich in diesem Moment. Giant Rooks Wanted Back. Letzte Woche Platz 18. Diese Woche geht's hoch bis auf Platz 7. Krass, oder? 11 Plätze weiter nach oben. Das war eine gute Woche. Ich bin Daniel. Schön, dass ihr mit dabei seid.

Der größte Musikexport aus Südkorea, Leute, BTS und Swim, heute auf Platz 6 hier bei den Delta Top 40. So langsam wird es richtig spannend. Ab jetzt können wir die Plätze an einer Hand abzählen. Hier ist Nummer 5 bei den Delta Top 40. Ihr habt eine Woche lang gevotet. Olivia Rodrigo, Drop Dead, geht 2 Plätze weiter nach unten, von 3 auf 5. Schade. I know.

Drop Dead von Olivia Rodrigo, heute Platz 5 hier bei den Delta Top 40. Leute, der Juni, der wird musikalisch richtig krass. Das ist nicht nur das Hurricane Festival, es gibt auch jede Menge Alben, die rauskommen. Unter anderem von der Frau, die wir gerade gehört haben, von Olivia Rodrigo. You seem pretty sad for a girl so in love. 12. Juni können wir uns jetzt schon mal merken. Und das ist ein Album, das natürlich auch Delta-Album der Woche werden kann. Ne? Das werden nur die besten Alben, wo wir denken, ey, da solltet ihr auf jeden Fall weiter reinhören, und ihr findet auf deltaradio.de dann die ganze Übersicht über alle Delta-Alben der Woche, zum Beispiel auch von Noah Kahan. Das ist nämlich in der jetzt vergangenen Woche unser Delta-Album der Woche gewesen. The Great Divide heißt dieses Album, und ich möchte euch jetzt gerne noch einen Track daraus spielen, bevor wir gleich weitermachen mit den Plätzen 4, 3, 2 und 1, die letzten Plätze, die noch über sind von den aktuellen Delta Top 40.

Geld. Chiagu und Geld. Das war doch eigentlich klar, dass dieser Track hier mit einsteigt bei den Delta Top 40. Chiagu, lange Pause gemacht, 4 Monate war er weg. Ich hatte tatsächlich das Gefühl, er würde viel länger wegbleiben, aber jetzt ist er eben wieder da. Mit diesem Song habe ich euch letzte Woche neu vorgestellt und ihr habt sofort gesagt, ja, auf jeden Fall mit rein in die Delta Top 40 und so ist gekommen, dass er heute auf Platz 4 ist. Wir kommen zum Treppchen heute und da ist ein Künstler neu mit dabei, der noch nie mit dabei war. Dominik Feig, White Keys, ist 4 Plätze weiter nach oben gegangen, von 7 auf 3. Herzlich willkommen hier auf dem Treppchen.

Dominik Feig und White Keys. Seitdem dieser Track dabei ist, steigt die Kurve immer weiter an. Jetzt ist er auf Platz 3 und ich kann mir gut vorstellen, dass der Potenzial für Platz 1 hat, aber das werden wir dann sehen, wie ihr votet in den nächsten Wochen. Ich kann mir das persönlich gut vorstellen. Meine Prognose. Ich bin Daniel. Leute, wir kommen zu Platz 2. Da ist ein Künstler, der muss Platz 1 herschenken. Alex Warren, Fever Dream. Letzte Woche noch auf Platz 1 gewesen. Heute geht es runter bis auf Platz 2. Das bedeutet, wir haben eine neue Nummer 1.

Alex Warren, Fever Dream, letzte Woche noch auf Platz 1 gewesen, diese Woche geht's runter bis auf Platz 2. Leute, jetzt ist die Frage, welcher Track hat es eigentlich nach ganz vorne geschafft? Es ist ein Song, der war in einer anderen Variante schon mal hier drin bei den Delta Top 40, hat da so okay performt und war dann wieder draußen. Aber jetzt haben Tame Impala eine neue Version von Dracula rausgebracht, von Dracula zusammen mit Jennie von Blackpink. Blackpink, diese K-Pop-Girlband, die weltweit einfach riesig ist. K-Pop ja sowieso so ein Genre, das einfach unfassbar engagierte Fans hat. Und wenn jetzt eben dieser Remix draußen ist von Tame Impala zusammen mit Jennie mit einer neuen Strophe, mit ihrer Stimme, tja, dann geht es auch nach ganz vorne, denn auch die K-Pop-Fans in Schleswig-Holstein und Hamburg sind sehr engagiert. Schön, dass ihr gewotet habt auf deltaradio.de. Jetzt gibt's den Track, der in dieser Woche ganz vorne ist. Bis zur nächsten Woche bitte wieder voten auf deltaradio.de. Dann gibt's eine frische Delta Top 40. Ich bin Daniel. Bis dann. Macht's gut. Tschüss.

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8: Mit Philipp Nützig. Der Buckelwal, der wochenlang vor der Insel Pöhl festsaß, schwimmt jetzt in der Nordsee. Der riesige Meeressäuger ist seit heute Morgen nicht mehr in dem Lastkahn, der ihn dorthin gebracht hat. Ob der geschwächte Wal jetzt aber auch gerettet ist, ist nicht ausgemacht. Die Dänen haben bereits klar gemacht, sollte er nochmal in Dänemark stranden, dann wird es keine weitere Hilfe für das Tier geben. Dänemark sieht Walstrandung als natürliches Phänomen an. Die Vorsitzende der Wirtschaftsweisen, Monika Schnitzer, warnt vor weiteren staatlichen Rabattaktionen wie dem Tankrabatt. Der ist für sie auch ein schwerer Fehler. Mehr von Nanju Kuhlmann.
9: Denn, so Schnitzer in der Augsburger Allgemeinen, Wohlhabendere mit großen Autos und hohem Benzinverbrauch profitierten überproportional von der Senkung der Steuer. Sie sehe schon mit Beginn der Sommerferien die nächste Diskussion aufziehen, weil Kerosin knapper und teurer wird. Dann könne eben nicht mehr so viel geflogen werden, so Schnitzer. Wir können nicht den Sommerurlaub durch Schulden auf Kosten unserer Kinder subventionieren.
8: Die Oscar-Organisatoren ziehen eine klare Grenze bei künstlicher Intelligenz. Schauspielpreise gibt es nur für Rollen, die nachweislich von Menschen gespielt wurden. Auch Drehbücher müssen von Menschen stammen. Auslöser war ein Trailer mit einer KI-Version des verstorbenen Val Kilmer. Auf der Bundesstraße 207 zwischen Großenbrode und Heiligenhafen ist gestern ein Autofahrer ums Leben gekommen. Er saß in einem VW-Bus, der mit einem Wohnmobil kollidiert war. In dem Reisemobil wurden 2 Menschen verletzt. Die Bundesstraße war über Stunden gesperrt. Die Bundesliga-Saison ist auf der Zielgeraden. Am 32. Spieltag gibt es unter anderem das Duell Erster gegen Letzter. Meister Bayern empfängt Schlusslicht Heidenheim. Die Heidenheimer müssen dringend punkten, um noch Chancen auf den Klassenerhalt zu haben. Zum Topspiel am Abend ist dann Leipzig zu Gast in Leverkusen. Mit einem Auswärtssieg hätte RB die Champions League sicher.

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1: Gibt's immer am Samstagnachmittag direkt nach dem Countdown und dann auch noch extra lang, nämlich ganze 3 Stunden. Ich bin Melle, bis 20 vor 6 hier für euch im Delta-Studio und ihr erreicht mich, wenn ihr Musikwunsch habt, bei WhatsApp über die 0431 986 986 11.
2: 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Hi, hier ist Eddie. Ich wünsche mir Tempo von 1999.
3: Mit Tom,

0: Für die Miri war das Sabrina Carpenter hier bei Delta Wünscht dir was am Samstagnachmittag. Ich bin Melle und ihr erreicht mich, wenn ihr auch einen Song hören wollt, bei WhatsApp über die 0431 986 986 11. Schickt mir da einfach eine Sprachnachricht.
1: Hallo Delta Radio. Wir wünschen uns das Lied Tau mich auf von Zartmann. Wir würden uns total darauf freuen. Dankeschön. Dankeschön und schönes Wochenende.
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0: Paula war das, Lady Gaga hier bei Delta. Wünsche was mit Abracadabra. Mein Name ist Mello und ich habe für dich gerade Musikwünsche.
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2: Moin Moin, wir sind auf Streife. Wir wünschen uns einmal bitte das Lied von I Love You.
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0: den Jannis Wanders, James Hype, Sam Harper und Bobby Harvey bei Delta Wünscht Dir Was mit Waterfalls. Mein Name ist Melle und ich spiele euch auch gerne euren Lieblingssong. Meldet euch einfach mit einer Sprachnachricht bei WhatsApp über die 0431 986 986 11.
1: Hallo, hier ist Bea, wir fahren aus Dänemark nach Deutschland und ich hätte gern Diggle Diggle von Jason Derulo.
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7: Ich bin Melle und erfülle hier bis 20 vor 6 heute Abend eure Musikwünsche und freue mich jetzt von euch zu hören. Schnappt euch mal euer Telefon und schickt mir bei WhatsApp eine Sprachnachricht mit eurem Musikwunsch an die 0431 986 986 11.
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8: Moin, hier ist Gina. Ich wünsche mir Wackelkontakt.

0: für den Lars war das Raven Lanay hier bei Data Wünsche was mit Love Me Not. Melle mein Name und ich erfülle hier seit 20 vor 3 eure Musikwünsche und mach das noch bis heute Abend 20 vor 6.
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2: Hallo Data Radio, hier ist Jacqueline. Ich wünsche mir von Juju Hi Babe. Das geht nämlich an meinen Mann, den ich vor 4 Jahren kennengelernt habe.
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0: die Jasmin, war das Ray Dalton hier bei Data Vinci, was mit Blood Running. Ich bin Melle und für euch erreichbar bei WhatsApp über die 0431 986 986 11.
1: Hallo Delta, Markus hier von Justiz, wünsche ich mir bitte D-A-N-C-E.
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0: Willkommen, Wanders, Bibi Rexha und Faithless mit New Religion. Ich bin Melle, wünsche euch einen schönen Samstagnachmittag und erfülle bis 20 vor 6 noch eure Musikwünsche.
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2: Hallo liebes Delta Radio, hier ist Julia und ich wünsche mir Tommy von An My Kante reit. Danke.
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8: Mit Philipp Nützig. In der zweiten Bundesliga hat Holstein Kiel den Klassenerhalt vorzeitig perfekt gemacht. Nach einem 2:0 gegen Braunschweig sind die Kieler auch nächstes Jahr wieder in der Liga. Riesenerleichterung auch bei Schleswig-Holsteins Ministerpräsident Daniel Günther. Er sagte uns nach dem Spiel.
9: Das war wirklich großartig. Sowieso die letzten Spiele, die sie gemacht haben, wie sie da nochmal die Wende hingekriegt haben. Jetzt wirklich in den letzten 6 Spielen, glaube ich, 16 Punkte geholt und heute ja auch gegen Braunschweig 2:0 gewonnen. Sensationell, dass sie jetzt den Klassenerhalt wirklich unter Sack und oder in Sack und Tüten gebracht haben.
8: Der Buckelwal, der wochenlang vor der Insel Pöhl festsaß, schwimmt jetzt in der Nordsee. Heute Morgen wurde er vor der Nordspitze Dänemarks freigesetzt. Ob er jetzt gerettet ist, ist nicht ausgemacht. Aktuell sind noch keine Tracker-Daten bekannt. Was aber auch nicht ungewöhnlich ist, sagt der Walforscher Jan-Olaf Meinecke bei Welt TV.
10: Die nächsten Tage sind erstmal entscheidend, dass er überhaupt da durchkommt. Das heißt aber noch nicht, dass er jetzt überleben wird. Ich sage mal, wenn er die nächsten Tage schafft, dann sind wir bei 50-50. Er hat viel Fettreserve verbraucht. Und es waren natürlich extreme, anstrengende Wochen. Und deshalb bleibt jetzt nur zu hoffen, dass wir vielleicht etwas Informationen bekommen, wo das Tier sich aufhält in den nächsten Tagen.
8: Die EU will sich Trumps neue Zolldrohung nicht gefallen lassen. Man halte sich alle Optionen offen, heißt es. Christiane Hampe berichtet.
11: Sollte Trump seine Ankündigung wahrmachen und die Zölle auf Autos und Lkw aus der EU tatsächlich auf 25% erhöhen, dann drohen Gegenmaßnahmen, das stellte die EU klar. Vorwürfe, man halte sich nicht an das vereinbarte Handelsabkommen, weist Europa zurück. Die EU und die USA hatten im vorigen Sommer eigentlich vereinbart, dass die Amerikaner auf Autos und Lkw aus der EU 15% Zoll erheben. US-Präsident Trump hatte jetzt aber in einem Online-Post damit gedroht, den Satz ab kommender Woche auf 25% anzuheben.
8: 6 Wochen nach der Landtagswahl haben heute die Parteitage von CDU und SPD in Rheinland-Pfalz grünes Licht für das neue Regierungsbündnis gegeben. Mitte Mai kommt der neue Landtag zu seiner konstituierenden Sitzung zusammen. Der CDU-Mann Gordon Schnieder soll dann zum neuen Ministerpräsidenten gewählt werden. Die nächsten Delta-News gibt's in einer Stunde.
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12: Im Moment ist alles frei, es gibt keine Staus. Geblitzt wird in Quickborn auf dem Haxheider Weg stadteinwärts an der Brücke und in Elmshorn auf der Wittenberger Straße beidseitig. Außerdem blitzt es in Westerdeichstrich auf der Dorfstraße Richtung Heide. 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
14: Die zweite von insgesamt 3 Wünsch dir was Stunden am Samstagnachmittag geht jetzt los. Ich bin Melle und wenn ihr Bock habt auf einen ganz bestimmten Song, schnappt euch mal euer Telefon und schickt mir bei WhatsApp eine Sprachnachricht an die 0431 986 986 11.
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15: Moin Delta, hier ist Lukas. Ich wünsche mir von Chaperone Good Luck Babe.

0: Für den Jonathan war das Bella Kay mit I love it, I love it, I love it. Hier ist Delta, wünscht dir was am Samstagnachmittag. Ich bin Melle. Meldet euch, wenn ich euch auch verspielen kann.
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2: Hallo, liebes Delta-Team. Wir sind gerade auf dem Weg nach Hamburg und wir wünschen uns gerne das Lied Sao Paulo von The Weeknd und Anita. Vielen Dank und schönes Wochenende euch allen.
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0: Für die Sina war das Samba hier bei Delta Wünsche was mit 12 zu 12. Ich bin Melle und ihr erreicht mich, wenn ihr auch einen Musikwunsch habt, bei WhatsApp über die 0431 986 986 11.
1: Hallo liebes Delta-Team, ich wünsche mir Pyrotechnik, ist doch kein Verbrechen. Dankeschön.
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0: Für die Katja war das Tiffany Iris hier bei Delta Wünsch dir was mit Vertigo. Ich bin Melle und erfülle gerade Musikwünsche.
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2: Delta, ich bin gerade auf dem Weg zu einer Freundin und ich würde mir Mauern aus Granit von Ness wünschen. Danke.
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8: Wir haben jetzt genau die Hälfte rum. Anderthalb Stunden Wünsch dir was liegen hinter uns, aber geilerweise eben auch noch anderthalb Stunden vor uns. Ich bin Melle und wenn ihr Bock habt auf einen bestimmten Song hier in der Delta-Playlist, meldet euch jetzt mal per WhatsApp-Sprachnachricht über die 0431 986 98611.
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0: Für die Jasmina war das Teddy Swims hier bei Delta Vinci, was mit Mr. Know-It-All. Ich bin Melle und für euch erreichbar, wenn ich euch auch verspielen kann, bei WhatsApp über die 0431 986 986 11.
1: Moin, der Pfleger hier. Ich wünsche mir, ich kündige von Großstadtgeflüster. Schöne Vorstellung.
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0: Für den Fabian war das Taylor Swift hier bei Delta Wünsche was mit The Fade of Ophelia. Ich bin Melle und erfülle bis 20 vor 6 heute Abend noch eure Musikwünsche hier.
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2: Hallo Delta Radio. Ich wünsche mir von Fred again Adore You. Danke.
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0: Für den Simon waren das alle Farben und René Miller mit Body Talk. Mein Name ist Melle und jeden Samstagnachmittag erfülle ich hier von 20 vor 3 bis 20 vor 6 eure Musikwünsche. Wir sind mittendrin.
1: Hallo, hier ist Clara und ich wünsche mir Bad Habits von Ed Sheeran. Liebe Grüße von Clara und Frauke. Tschüss.
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0: Schickt eure WhatsApp-Sprachnachricht von gestern Nacht an 0431 986 986 11. 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
1: Ohne Scheiße, ey. Es ist einfach geil.
2: Ja!
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3: Mit Philipp Nützig. Holstein Kiel bleibt in der zweiten Liga. Ein 2:0 gegen Braunschweig hat den Klassenerhalt perfekt gemacht. Der Kieler Spieler Jonas Meffert ist erleichtert nach der jüngsten Erfolgsserie seines Teams.
4: Den Punkteschnitt, den wir jetzt geholt haben, der ist unfassbar. Also wirklich unfassbare Leistung. Ich bin wirklich stolz auf die Mannschaft. Und heute sollte sich jeder freuen, jeder Schwar, jeder Kieler ein paar Bierchen trinken, Spaß haben, glücklich sein.
3: Der Buckelwal, der wochenlang erst vor Timmendorfer Strand und dann vor der Insel Pöhlfest saß, schwimmt jetzt in der Nordsee. Heute Morgen wurde er im Skagerrak vor der Nordspitze Dänemarks freigesetzt. Aktuell sind noch keine Tracker-Daten bekannt. Dazu sagte der Walforscher Jan-Olaf Meinecke bei Welt TV.
5: Das ist jetzt nicht ganz ungewöhnlich, wenn er mit höherer Geschwindigkeit schwimmt und vor allen Dingen auch nur kurz auftaucht, dann wird es keine Signale geben. Das dauert manchmal Tage, bis es eine gute Verbindung zwischen Satellit und dem Tag gibt.
3: In Berlin bleibt man gelassen angesichts der Ankündigung, dass die Amerikaner 5000 Soldaten aus Deutschland abziehen wollen. Verteidigungsminister Pistorius sagte, eine gewisse Truppenreduzierung sei ohnehin erwartet worden. Die Rede sei jetzt von 5000 der insgesamt fast 40.000 bei uns stationierten Soldatinnen und Soldaten. Sollte Trump seine Ankündigung wahrmachen und die Zölle auf Autos aus der EU tatsächlich auf 25% erhöhen, drohen Gegenmaßnahmen. Das stellte die EU klar. Man halte sich alle Optionen offen. Vorwürfe, man halte sich nicht an das vereinbarte Handelsabkommen, weist Europa zurück. Shakira lockt heute mit einem Gratiskonzert an die Copacabana in Rio. Die Veranstalter rechnen mit mehr als 2 Millionen Besuchern am Strand. Schon Lady Gaga hatte dort zuletzt über 2 Millionen Fans angezogen. Shakira wurde in den 2000ern mit Hipster und Lie weltberühmt. Ihr Waka Waka war die Fußball-WM-Hymne 2010. Die nächsten Delta-News gibt's in einer Stunde.
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6: Nichts los, euch eine gute Fahrt. Geblitzt wird in Westerdeichstrich auf der Dorfstraße Richtung Heide. Außerdem steht ein Blitzer in Quickborn statt einwärts auf dem Haxheider Weg an der Brücke. Und in Elmshorn wird auf der Wittenberger Straße beidseitig geblitzt. 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
7: Mit Melle, ich grüße euch, wünsche euch einen schönen Samstagnachmittag.

0: Das war ein Wunsch von Cornelius. Kaigo, Khalid und Griffin waren das hier mit Save My Love. Bei Delta wünsche ich was, ich bin Melle. Und wenn ich euch auch verspielen kann, meldet euch gerne per Sprachnachricht bei WhatsApp über die 0431 986 986 11.
1: Hallo Delta Radio, wir sind gerade auf dem Junggesellenabschied von Marlin und wir wünschen uns das Lied Durch den Monsun von Tokyo Hotel. Danke, tschüss!
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0: die Leonie war das Alex Warren hier bei Data Wünsche was mit Fever Dream. Melle hier, noch bis 20 vor 6 für euch im Studio.
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2: Moin Data, ich bin der Schillex. Ich wünsche mir gerne Blabla von Armin von Buuren.
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0: Nina wollte The Bowser hören mit Magnetic hier bei Delta Wünsche was. Ich bin Melle, seit 20 vor 3 hier im Studio und noch bis 20 vor 6. Meldet euch gerne noch.
1: Moin Delta, na? Ich würde mir gerne von Dream Superstars wünschen. Das wäre sehr geil. Ich wünsche euch ein schönes Wochenende.
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8: Ich bin Melle, wünsche euch einen bezaubernden Samstag und bin jetzt hier noch eine halbe Stunde für euch im Delta-Studio und erfülle eure Musikwünsche. Schnappt euch euer Telefon und schickt mir mal eine Sprachnachricht mit eurem Musikwunsch. Nummer ist die 0431 986 98611. Los geht's.
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9: Moin Delta Radio, ich würde mich über Nico Santos Rooftop freuen.

0: Wunsch von Lena Bastil war das mit Save My Soul. Hier ist Delta Wünsch dir was seit 20 vor 3 und noch bis 20 vor 6.
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2: Moin Delta, hier ist Mike. Ich würde mir gerne von Taylor Swift Ophelia wünschen.
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1: Für die Pia war das Zartmann mit Weißt du überhaupt noch, wer ich bin hier bei Delta. Wünsch dir was. Melle ist hier. Die erreicht mich bei WhatsApp mit einer Sprachnachricht über die 0431 986 98611.
2: Hallo, ich wünsche mir Baby von Justin Bieber und wünsche euch noch einen richtig schönen Tag. Bis Dennis.
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0: Jeden Samstagnachmittag erfülle ich hier eure Musikwünsche von 20 vor 3 bis 20 vor 6. Ich bin Melle und das war für die Nadja White Keys von Dominik Feig.
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2: Moin, hier ist Mika. Wir fahren hier gerade mit ein paar Leuten von Dänemark nach Hause. Und ich wünsche mir das Lied Pokerface von Lady Gaga.
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5: Mit Philipp Nützig. In der zweiten Bundesliga hat Holstein Kiel den Klassenerhalt vorzeitig perfekt gemacht. Nach einem 2:0 gegen Braunschweig sind die Kieler auch nächstes Jahr wieder in der Liga. Riesenerleichterung auch bei Schleswig-Holsteins Ministerpräsident Daniel Günther. Er sagte uns nach dem Spiel.
6: Das war wirklich großartig. Sowieso die letzten Spiele, die sie gemacht haben, wie sie da nochmal die Wende hingekriegt haben. Jetzt wirklich in den letzten 6 Spielen, glaube ich, 16 Punkte geholt und heute ja auch gegen Braunschweig 2:0 gewonnen. Sensationell, dass sie jetzt den Klassenerhalt wirklich unter Sack und oder in Sack und Tüten gebracht haben.
5: Der Buckelwal, der wochenlang vor der Insel Pöhl festsaß, schwimmt jetzt in der Nordsee. Heute Morgen wurde er vor der Nordspitze Dänemarks freigesetzt. Ob er jetzt gerettet ist, ist nicht ausgemacht. Aktuell sind noch keine Tracker-Daten bekannt. Was aber auch nicht ungewöhnlich ist, sagt der Walforscher Jan-Olaf Meinecke bei Welt TV.
7: Die nächsten Tage sind erstmal entscheidend, dass er überhaupt da durchkommt. Das heißt aber noch nicht, dass er jetzt überleben wird. Ich sage mal, wenn er die nächsten Tage schafft, dann sind wir bei 50-50. Er hat viel Fettreserve verbraucht. Und es waren natürlich extreme, anstrengende Wochen. Und deshalb bleibt jetzt nur zu hoffen, dass wir vielleicht etwas Informationen bekommen, wo das Tier sich aufhält in den nächsten Tagen.
5: Die Vorsitzende der Wirtschaftsweisen, Monika Schnitzer, warnt vor weiteren staatlichen Rabattaktionen wie dem Tankrabatt. Der ist für sie auch ein schwerer Fehler. Mehr von Nanju Kuhlmann.
8: Denn, so Schnitzer in der Augsburger Allgemeinen, Wohlhabendere mit großen Autos und hohem Benzinverbrauch profitierten überproportional von der Senkung der Steuer. Sie sehe schon mit Beginn der Sommerferien die nächste Diskussion aufziehen, weil Kerosin knapper und teurer wird. Dann könne eben nicht mehr so viel geflogen werden, so Schnitzer. Wir können nicht den Sommerurlaub durch Schulden auf Kosten unserer Kinder subventionieren.
5: Der Hamburger SV hat in der Bundesliga einen Riesenschritt in Richtung Klassenerhalt gemacht. In Frankfurt setzte sich der HSV mit 2:1 durch. Außerdem spielten Bayern München Heidenheim 3:3, Bremen Augsburg 1:3, Union Berlin Köln 2:2 und Hoffenheim Stuttgart 3:3. Die nächsten Delta News gibt's in einer Stunde.
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9: Auf der A21 Kiel Richtung Bargteheide, Vorsicht, in beiden Richtungen ist in Höhe der Ausfahrt Wahlstedt eine Gänsefamilie auf der Straße. Im Kreis Steinburg ist die Dörpsruh zwischen Kudensee und der Kanalfähre in beiden Richtungen wegen eines Feuerwehreinsatzes gesperrt. Aufgrund der Sperrung hat die Fähre Kudensee den Betrieb vorläufig eingestellt. Geblitzt wird in Westerdeichstrich auf der Dorfstraße Richtung Heide. Außerdem steht ein Blitzer in Quickborn statt einwärts auf dem Haxheider Weg an der Brücke. Und in Elmshorn wird beidseitig auf der Wittenberger Straße geblitzt. 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
4: Mit Mia Hin. Holstein Kiel bleibt in der zweiten Liga. Ein 2:0 gegen Braunschweig hat den Klassenerhalt perfekt gemacht. Der Kieler Spieler Jonas Meffert ist erleichtert nach der jüngsten Erfolgsserie seines Teams.
5: Den Punkteschnitt, den wir jetzt geholt haben, der ist unfassbar. Also wirklich unfassbare Leistung. Ich bin wirklich stolz auf die Mannschaft. Und heute sollte sich jeder freuen, jeder Schwar, jeder Kieler ein paar Bierchen trinken, Spaß haben, glücklich sein.
4: Der Buckelwal, der wochenlang vor der Ostseeinsel Pöhl festsaß, schwimmt jetzt in der Nordsee. Der riesige Meeressäuger ist seit heute Morgen nicht mehr in dem Lastkahn, der ihn dorthin gebracht hat. Ob der geschwächte Wal jetzt aber gerettet ist, bleibt offen. In Berlin bleibt man gelassen angesichts der Ankündigung, dass die Amerikaner 5000 Soldaten aus Deutschland abziehen wollen. Was sagt denn Verteidigungsminister Pistorius zu dem Teilabzug, Laura König?
6: Verteidigungsminister Pistorius sagt, eine gewisse Truppenreduzierung sei ohnehin erwartet worden. Die Rede sei jetzt von 5000 der insgesamt fast 40.000 bei uns stationierten Soldatinnen und Soldaten. Deutschland ist ja auch für die Amis wichtig. Der Luftwaffenstützpunkt Ramstein ist Knotenpunkt für die Einsätze im Nahen Osten. In Stuttgart ist das US-Regionalkommando für Europa und Afrika. Die US-Armee unterhält aktuell rund 20 Einrichtungen in Deutschland, vor allem im Süden und Südwesten.
4: Shakira lockt heute mit einem Gratiskonzert an die Copacabana in Rio. Die Veranstalter rechnen mit mehr als 2 Millionen Besuchern am Strand. Schon Lady Gaga hatte dort zuletzt über 2 Millionen Fans angezogen. Shakira wurde in den 2000ern mit zahlreichen Latin-Pop-Hits weltberühmt. Ihr Waka Waka war die Fußball-WM-Hymne 2010. Der Hamburger SV hat in der Bundesliga einen Riesenschritt in Richtung Klassenerhalt gemacht. In Frankfurt setzte sich der HSV mit 2:1 durch und klettert vorerst auf Tabellenrang 11. Außerdem spielten Bayern München Heidenheim 3:3, Bremen Augsburg 1:3, Union Berlin Köln 2:2 und Hoffenheim Stuttgart 3:3. Die nächsten Delta News gibt's in der Stunde.
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7: Auf der A255 Hamburg Süd Richtung Neue Elbbrücken. Bitte aufpassen, zwischen Hamburg Norderelbe und Hamburg Veddel sind Personen auf der Fahrbahn. Die A7 Flensburg Richtung Hamburg ist zwischen dem Rastplatz Bönningstedt und Hamburg Schnellsen Nord wegen eines brennenden PKW gesperrt. Im Kreis Steinburg ist die Dörbstruh zwischen Kudensee und der Kanalfähre in beiden Richtungen wegen eines Feuerwehreinsatzes gesperrt. Aufgrund der Sperrung hat die Fähre Kudensee den Betrieb vorläufig eingestellt. Geblitzt wird in Westerdeichstrich auf der Dorfstraße Richtung Heide. Dann auf der B5 Itzehoe Richtung Heide, kurz vor der Ausfahrt Ostermoor. Außerdem steht ein Blitzer in Quickborn statt einwärts auf dem Haxheider Weg an der Brücke. 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
1: Mit Mia Hin. In der zweiten Bundesliga hat Holstein Kiel den Klassenerhalt vorzeitig perfekt gemacht. Nach einem 2:0 gegen Braunschweig sind die Kieler auch nächste Saison sicher in der Liga. Riesenerleichterung auch bei Schleswig-Holsteins Ministerpräsident Daniel Günther. Er sagte uns nach dem Spiel:
2: Das war wirklich großartig. Sowieso die letzten Spiele, die sie gemacht haben, wie sie da nochmal die Wende hingekriegt haben. Jetzt wirklich in den letzten 6 Spielen, glaube ich, 16 Punkte geholt und heute ja auch gegen Braunschweig 2:0 gewonnen. Sensationell, dass sie jetzt den Klassenerhalt wirklich unter Sack und oder in Sack und Tüten gebracht haben.
1: In Kudensee bei Brunsbüttel ist die Feuerwehr aktuell im Großeinsatz. Ein Reetdachhaus ist in Brand geraten. Insgesamt 10 Wehren sind vor Ort. Das Haus ist nur von einer Seite aus anfahrbar. Außerdem macht den Einsatzkräften der Wind zu schaffen, der die Flammen weiter anfacht. Anwohner in der Nähe sollen Fenster und Türen wegen des starken Rauchs geschlossen halten. Der Buckelwal, der wochenlang in der Ostsee festsaß, schwimmt jetzt in der Nordsee. Heute Morgen wurde im Skagerrak vor der Nordspitze Dänemarks freigesetzt. Aktuell sind noch keine Treckerdaten bekannt. Dazu sagte Walforscher Jan-Olaf Meinecke bei Welt TV:
3: Das ist jetzt nicht ganz ungewöhnlich. Wenn er mit höherer Geschwindigkeit schwimmt und vor allen Dingen auch nur kurz auftaucht, dann wird es keine Signale geben. Das dauert manchmal Tage, bis es eine gute Verbindung zwischen Satellit und dem Tag gibt.
1: Die Vorsitzende der Wirtschaftsweisen, Monika Schnitzer, warnt vor weiteren staatlichen Rabattaktionen wie dem Tankrabatt. Der Augsburger Allgemein sagte sie, sie sehe schon mit Beginn der Sommerferien die nächste Diskussion aufziehen, weil Kerosin knapper und teurer wird. Dann könne eben nicht mehr so viel geflogen werden, so Schnitzer. In der Bundesliga hat der Hamburger SV einen wichtigen Auswärtssieg eingefahren. Der HSV gewann in Frankfurt 2:1 und verschaffte sich Luft im Kampf gegen den Abstieg. Die weiteren Ergebnisse: Bayern München Heidenheim 3:3, Bremen Augsburg 1:3, Union Berlin Köln 2:2 und Hoffenheim Stuttgart 3:3. Die nächsten Delta News gibt's in einer Stunde.
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4: Auf der A7 Flensburg Richtung Hamburg. Achtung, zwischen dem Rastplatz Bönningstedt und Schnelsen Nord ist die Fahrbahn wegen eines brennenden PKW auf 2 Fahrstreifen verengt. Im Kreis Steinburg ist die Dörpsruh zwischen Kudensee und der Kanalfähre in beiden Richtungen wegen eines Feuerwehreinsatzes gesperrt. Aufgrund der Sperrung hat die Fähre Kudensee den Betrieb vorläufig eingestellt. Geblitzt wird in Elmshorn auf der Wittenberger Straße beidseitig. Außerdem blitzt es in Westerdeichstrich auf der Dorfstraße Richtung Heide und auf der B5 Itzehoe Richtung Heide kurz vor der Ausfahrt Ostermoor. 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
1: Auf der A7 zwischen Bahrenfeld und Volkspark sind in beiden Richtungen Personen auf der Fahrbahn. Bitte besonders aufmerksam sein.
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1: Auf der A1 Hamburg Richtung Lübeck zwischen Oehlendorf und dem Kreuz Hamburg Ost sind Fahrradfahrer auf der Fahrbahn. Bitte dort besonders aufmerksam fahren.
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1: Auf der A24 Schwerin Richtung Hamburg, zwischen Jenfeld und Horn sind Fahrradfahrer auf der Straße. Bitte dort besonders aufmerksam fahren.

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1: Mit Mia Hin. Holstein Kiel bleibt in der zweiten Liga. Ein 2:0 gegen Braunschweig hat den Klassenerhalt perfekt gemacht. Der Kieler Spieler Jonas Meffert ist erleichtert nach der jüngsten Erfolgsserie seines Teams.
2: Den Punkteschnitt, den wir jetzt geholt haben, der ist unfassbar. Also wirklich unfassbare Leistung. Ich bin wirklich stolz auf die Mannschaft. Und heute sollte sich jeder freuen, jeder Spar, jeder Kieler ein paar Bierchen trinken, Spaß haben, glücklich sein.
1: In Kudensee bei Brunsbüttel ist die Feuerwehr aktuell im Großeinsatz. Ein Reetdachhaus ist in Brand geraten. Insgesamt 10 Wehren sind vor Ort. Das Haus ist nur von einer Seite aus anfahrbar. Außerdem macht den Einsatzkräften der Wind zu schaffen, der die Flammen weiter anfacht. Anwohner in der Nähe sollen Fenster und Türen wegen des starken Rauchs geschlossen halten. Der Buckelwal, der wochenlang vor der Ostseeinsel Pöhl festsaß, schwimmt jetzt in der Nordsee. Der riesige Meeressäuger ist seit heute Morgen nicht mehr in dem Lastkahn, der ihn dorthin gebracht hat. Ob der geschwächte Wal jetzt aber gerettet ist, ist offen. Die Dänen haben bereits klargemacht, sollte er nochmal in Dänemark stranden, dann wird es keine weitere Hilfe für das Tier geben. Dänemark sieht Walstrandungen als natürliches Phänomen an. In Berlin bleibt man gelassen angesichts der Ankündigung, dass die Amerikaner 5000 Soldaten aus Deutschland abziehen wollen. Verteidigungsminister Pistorius sagte, eine gewisse Truppenreduzierung sei ohnehin erwartet worden. Die Rede sei jetzt von 5000 der insgesamt fast 40.000 in Deutschland stationierten US-Soldatinnen und Soldaten. Der Hamburger SV hat in der Bundesliga einen Riesenschritt in Richtung Klassenerhalt gemacht. In Frankfurt setzte sich der HSV mit 2:1 durch und klettert vorerst auf Tabellenrang 11. Außerdem spielten Bayern München Heidenheim 3:3, Bremen Augsburg 1:3, Union Berlin Köln 2:2, Hoffenheim Stuttgart 3:3 und Leverkusen Leipzig 4:1. Formel-1-Weltmeister Lando Norris hat den Sprint beim großen Preis in Miami gewonnen. Er siegte vor seinem Teamkollegen Oscar Piastri. Nico Hülkenberg musste aufgeben, nachdem sein Auto Feuer gefangen hatte. Die nächsten Delta-News gibt's in einer Stunde.
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3: Auf der A1 Hamburg Richtung Lübeck, bitte aufpassen, zwischen Öhendorf und dem Kreuz Hamburg-Ost sind Fahrradfahrer auf der Fahrbahn. Auf der A7 Flensburg Richtung Hamburg ist zwischen dem Rastplatz Bönningstedt und Schnelsen Nord die Autobahn wegen eines brennenden PKW auf 2 Fahrstreifen verengt. Die A1 Lübeck Richtung Fehmarn ist zwischen Neustadt Mitte und Neustadt Pelzerhaken wegen einer Unfallschadensbeseitigung noch bis morgen um 5 Uhr gesperrt. Im Kreis Steinburg ist die Dörbstruh zwischen Kudensee und der Kanalfähre in beiden Richtungen wegen eines Feuerwehreinsatzes dicht. Aufgrund der Sperrung hat die Fähre Kudensee den Betrieb vorläufig eingestellt. Geblitzt wird in Westerdeichstrich auf der Dorfstraße Richtung Heide und auf der B5 Itzehoe Richtung Heide kurz vor der Ausfahrt Ostermoor. Außerdem blitzt es in Elmshorn beidseitig auf der Wittenberger Straße. 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
2: Wochenende, juhu!
3: Langes Wochenende steht an, Wetter wird immer besser. Da wird beim einen oder anderen auch gerne mal ein Bierchen oder Aperol mehr getrunken. Mhm. Wisst ihr genau, wann ihr dann besser den Wagen stehen lassen solltet? Wäre es nicht cool, wenn das Auto selber checken könnte, ob noch jemand fahren darf oder nicht? Genau daran wird gerade sehr hart gearbeitet. Ein spezielles Licht durchleuchtet die Fingerkuppe und scannt, wie viel Promille im Blut ist.
4: Ach krass.
3: Wenn es zu viel ist, bleibt das Auto einfach stehen. Kein Start, kein Risiko. Mhm. Natürlich ist das alles noch Zukunftsmusik, aber genau dieses System wurde jetzt gerade vorgestellt. Bis zur Serienreife dauert es natürlich noch immer ein bisschen, aber ich fände es ehrlich gesagt sehr cool, wenn das für alle kommen würde. Bis dahin gilt natürlich, lieber das Auto stehen lassen, wenn man nicht sicher ist.
4: Definitiv.
5: Kennst du das alte Sprichwort, gestohlenes Brot schmeckt am besten?
4: Nein.
5: Ist da wohl doch nicht so weit verbreitet. Aber bevor das jetzt falsch verstanden wird, ich möchte damit niemanden animieren, irgendwie Brot zu klauen. Es ist eben einfach nur ein Sprichwort. Aber wenn man jetzt Brot durch Pommes ersetzt, dann ist da anscheinend auch wirklich etwas Wahres dran. Forscher haben nämlich rausgefunden, dass Pommes, die man sich heimlich bei einem Kumpel oder beim Partner mobst, 40% besser schmecken, als wenn man sich selbst welche kauft oder direkt angeboten bekommt. Es ist sogar so, dass je höher das Risiko beim Klau ist, umso schmackhafter ist dann die, ich nenne es jetzt einmal mal Beute. Das haben sich die Forscher damit erklärt, dass Knappheit oder auch nur der Anschein von Knappheit Dinge begehrenswerter machen kann. Und Verbote können in diesem Zusammenhang auch noch das Verlangen und den Genuss steigern. Schon witzig, woran alles so geforscht wird, muss ich schon sagen.
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1: Neuer Monat, neue Änderung, das ist sehr klar. Und was sich genau für euch ändert, checken wir jetzt mal gemeinsam aus mit meinem Kollegen Leo. Was ist denn zum Beispiel für unseren Takt mit dabei?
2: Ja, was richtig geil ist, der Tankrabatt, der ist ja seit dem 1. Mai am Start. Das bedeutet, die Steuern auf Diesel und Benzin sind um rund 17 Cent brutto pro Liter runtergegangen. Das Ganze für 2 Monate, also dann noch bis Ende Juni. Und es wird ja auch an uns weitergegeben. Die Mineralölkonzerne sollen sich das nicht einstecken.
1: Ja, außerdem gibt es auch noch einen neuen Ehrentag, wo auch noch Witz mit am Start ist, ne?
2: Allerdings, am 23. Mai wird der Tag des Grundgesetzes gefeiert. Es ist ein Ehren- und kein Feiertag, also man soll da mitmachen, einfach mal ein bisschen ehrenamtliches Engagement würdigen. Und ich habe mal so gecheckt, der 23. Mai ist diesmal ein Samstag. Wir brauchen ihn also dieses Jahr noch nicht als Feiertag. Wird uns nichts bringen für die Arbeit.
1: Und was gibt es sonst noch so?
2: Ja, wir haben höhere Gehälter für alle, die im öffentlichen Dienst arbeiten. Da gibt es 2,8% mehr, also alle Beamten und Beamtinnen können sich da schon mal freuen. Und es gibt ein neues Screening für Neugeborene mit ein paar mehr Untersuchungen. Zum Beispiel kann man dann schon eher mal screenen, ob es einen Vitamin B12-Mangel haben wird, das Neugeborene. Ab dem 15. Mai ist das ein Teil davon.
0: Amy!

0: Wochenende mit allen anderen. 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
1: 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Ja!
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2: Mit André Glatzel. In Berlin bleibt man gelassen angesichts der Ankündigung, dass die Amerikaner 5000 Soldaten aus Deutschland abziehen wollen. Was sagt denn Verteidigungsminister Pistorius zu dem Teilabzug, Laura König?
3: Verteidigungsminister Pistorius sagt, eine gewisse Truppenreduzierung sei ohnehin erwartet worden. Die Rede sei jetzt von 5000 der insgesamt fast 40.000 bei uns stationierten Soldatinnen und Soldaten. Deutschland ist ja auch für die Amis wichtig. Der Luftwaffenstützpunkt Ramstein ist Knotenpunkt für die Einsätze im Nahen Osten. In Stuttgart ist das US-Regionalkommando für Europa und Afrika. Die US-Armee unterhält aktuell rund 20 Einrichtungen in Deutschland, vor allem im Süden und Südwesten.
2: In den kommenden Wochen soll es auf dem Tisch liegen, das Konzept für eine Steuerreform. Das kündigte Finanzminister Lars Klingbeil in der Süddeutschen an. Er will kleine und mittlere Einkommen entlasten und Spitzenverdiener mit sechsstelligen Gehältern stärker zur Kasse bitten. Der Buckelwal, der wochenlang vor der Insel Pöhl festsaß, schwimmt jetzt in der Nordsee. Er wurde vor der Nordspitze Dänemarks freigesetzt. Ob er jetzt gerettet ist, ist noch nicht ausgemacht. Aktuell sind noch keine Tracker-Daten bekannt. Was aber auch nicht ungewöhnlich ist, sagt der Walforscher Jan-Olaf Meinecke bei Welt TV.
4: Die nächsten Tage sind erstmal entscheidend, dass er überhaupt da durchkommt. Das heißt aber noch nicht, dass er jetzt überleben wird. Ich sage mal, wenn er die nächsten Tage schafft, dann sind wir bei 50-50. Er hat viel Fettreserve verbraucht und es waren natürlich extreme, anstrengende Wochen. Und deshalb bleibt jetzt nur zu hoffen, dass wir vielleicht etwas Informationen bekommen, wo das Tier sich aufhält in den nächsten Tagen.
2: Im Erpressungsfall um vergiftete Babynahrung in Österreich ist ein Verdächtiger festgenommen worden. Wie österreichische Medien berichten, soll es sich um einen 39-Jährigen handeln. Mitte April wurden manipulierte Gläser in Österreich, Tschechien und der Slowakei gefunden. In der Bundesliga hat der Hamburger SV einen wichtigen Auswärtssieg eingefahren. Der HSV gewann in Frankfurt 2:1 und verschaffte sich Luft im Kampf gegen den Abstieg. Die weiteren Ergebnisse: Bayern München, Heidenheim 3:3, Bremen, Augsburg 1:3, Union Berlin, Köln 2:2, Hoffenheim, Stuttgart 3:3 und Leverkusen, Leipzig 4:1. In der zweiten Bundesliga hat Holstein Kiel den Klassenerhalt vorzeitig perfekt gemacht. Nach einem 2:0 gegen Braunschweig haben die Kieler 41 Punkte. Damit kann der Verein nicht mehr in die Abstiegszone abrutschen. Die nächsten Delta News gibt's in einer Stunde.
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5: Auf der A7 Hamburg-Flensburg Vorsicht. Zwischen Schleswig-Jagel und Schleswig-Schubi sind in beiden Richtungen Rehe auf der Fahrbahn. Auf der A7 Flensburg Richtung Hamburg ist zwischen dem Rastplatz Bönningstedt und Schnelsen-Nord die Autobahn wegen eines brennenden PKW auf zwei Fahrstreifen verengt. Die A1 Lübeck Richtung Fehmarn ist zwischen Neustadt-Mitte und Neustadt-Pelzerhaken wegen einer Unfallschadensbeseitigung noch bis morgen um 5 Uhr gesperrt. Und im Kreis Steinburg ist die Dörpstruh zwischen Kudensee und der Kanalfähre in beiden Richtungen wegen eines Feuerwehreinsatzes gesperrt. Aufgrund der Sperrung hat die Fähre Kudensee den Betrieb vorläufig eingestellt. Geblitzt wird in Westerdeichstrich auf der Dorfstraße Richtung Heide. Auf der B5 Itzehoe Richtung Heide kurz vor der Ausfahrt Ostermoor. Außerdem blitzt es in Elmshorn auf der Wittenberger Straße beidseitig. 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

0: echt ein Loser.
1: Hey ho, Delta hier mit mir Pia. Ich freue mich sehr, dass ihr am Start seid. Und jetzt mal eine kleine Challenge. Kann die Erde unseren Namen schreiben? Die NASA sagt, ja, kann sie.
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1: Mit Millionen Satellitenbildern aus dem Landsat-Programm haben Forschende nämlich ein ziemlich wildes Spiel gebaut. Buchstaben suchen, direkt in Flüssen, Bergen und auch Wäldern. Das Ganze basiert auf so einem kleinen Gehirntrick namens Pareidolie. Ich hoffe, ich habe das jetzt richtig ausgesprochen. Also wenn wir überall Muster erkennen oder Gesichter in Toast zum Beispiel, ihr kennt das. Jetzt könnt ihr euren Namen eintippen und bekommt ihn als Bilder aus der Natur zurück. Zum Beispiel, ich habe es mich selber auch schon mal ausprobiert mit meinem Namen Pia. Das war ja dann auch für die Erde relativ einfach mit den nur drei Buchstaben. Aber es gibt dann zum Beispiel fürs I ein Foto von einem Fluss von oben, der dann irgendwie so gerade fließt. Ist jetzt vielleicht ein blödes Beispiel. Wahrscheinlich beim Buchstaben S ist eher ein Fluss zu finden. Aber eben auch ein Wald, wo vielleicht eine Freifläche ist, die aussieht wie ein Buchstabe. Es ist total cool und spannend.

0: ich würde das an eurer Stelle auf jeden Fall mal ausprobieren. Also einfach da dann euren Namen eintippen und dann bekommt ihr ihn als Bilder aus der Natur zurück. Also quasi Name gemacht aus echter Erde.
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1: Auf der A24 zwischen dem Kreuz Hamburg-Ost und Jenfeld sind in beiden Richtungen Personen auf der Straße. Bitte besonders vorsichtig fahren.

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2: 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Und oft vergessen wir uns dabei selbst.

0: Was ist das Beste am Freibad? Richtig, die Pommes.
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0: Geklaute Pommes schmecken einfach besser. Ganz egal, ob im Restaurant, beim Date oder nachts auf der Couch, wenn eure Hände so rüberwandern und plötzlich es genau diese eine Pommes ist, die eine 10 von 10 ist. Auch besser geht's nicht, oder? Ja, Leute, es gibt jetzt eine neue Studie aus Moskau, wo Forscher das Ganze mal untersucht haben. Mal ganz normal serviert, mal mussten sie heimlich beim Gegenüber klauen. Und siehe da, die geklauten Pommes kamen im Schnitt besser an. Und vor allem dann, wenn das Risiko hoch war, erwischt zu werden. So, also Leute, klaut mehr Pommes.
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1: Mit André Glatzel. In Berlin bleibt man gelassen angesichts der Ankündigung, dass die Amerikaner 5000 Soldaten aus Deutschland abziehen wollen. Verteidigungsminister Pistorius sagte, eine gewisse Truppenreduzierung sei ohnehin erwartet worden. Die Rede sei jetzt von 5000 der insgesamt fast 40.000 bei uns stationierten Soldatinnen und Soldaten. Die intensive militärische Kooperation mit den USA gehe weiter. Pistorius stellte aber auch nochmal klar, die europäischen NATO-Staaten müssten mehr Verantwortung für unsere Sicherheit übernehmen. Deutschland sei hier auf einem guten Weg. 6 Wochen nach der Landtagswahl haben die Parteitage von CDU und SPD in Rheinland-Pfalz grünes Licht für das neue Regierungsbündnis gegeben. Mitte Mai kommt der neue Landtag zu seiner konstituierenden Sitzung zusammen. Der CDU-Mann Gordon Schnieder soll dann zum neuen Ministerpräsidenten gewählt werden. Der Buckelwal, der wochenlang erst vor Timmendorfer Strand und dann vor der Insel Pöhl festsaß, schwimmt jetzt in der Nordsee. Er wurde vor der Nordspitze Dänemarks freigesetzt. Aktuell sind noch keine Tracker-Daten bekannt. Dazu sagte der Walforscher Jan-Olef Meinecke bei Welt TV.
2: Das ist jetzt nicht ganz ungewöhnlich, wenn er mit höherer Geschwindigkeit schwimmt und vor allen Dingen auch nur kurz auftaucht, dann wird es keine Signale geben. Das dauert manchmal Tage, bis es eine gute Verbindung zwischen Satellit und dem Tag gibt.
1: In den USA hat eine Billig-Airline jetzt angesichts der hohen Spritpreise den Betrieb eingestellt. Seit Beginn des Iran-Kriegs Ende Februar haben sich die Kerosinpreise mehr als verdoppelt. Die betroffene Airline war allerdings schon vorher finanziell angeschlagen. Der Hamburger SV hat in der Bundesliga einen Riesenschritt in Richtung Klassenerhalt gemacht. In Frankfurt setzte der HSV sich mit 2:1 durch und klettert vorerst auf Tabellenrang 11. Außerdem spielten Bayern München Heidenheim 3:3, Bremen Augsburg 1:3, Union Berlin Köln 2:2, Hoffenheim Stuttgart 3:3 und Leverkusen Leipzig 4:1. Holstein Kiel spielt auch in der nächsten Saison in der zweiten Bundesliga. Nach einem 2:0 gegen Braunschweig ist der Klassenerhalt sicher. Beide Tore beim entscheidenden Heimsieg erzielte Phil Harris. Die nächsten Delta News gibt's in einer Stunde.
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3: Auf der A7 Flensburg-Hamburg. Vorsicht, zwischen Neumünster-Mitte und Neumünster-Süd sind in beiden Richtungen Rehe auf der Fahrbahn. Die A1 Lübeck Richtung Fehmarn ist zwischen Neustadt-Mitte und Neustadt-Pelzerhaken wegen einer Unfallschadensbeseitigung noch bis 5 Uhr gesperrt. Und im Kreis Steinburg ist die Dörbstruh zwischen Kudensee und der Kanalfähre in beiden Richtungen wegen eines Feuerwehreinsatzes gesperrt. Aufgrund der Sperrung hat die Fähre Kudensee den Betrieb vorläufig eingestellt. 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

0: im Endeffekt kennt das eigentlich jeder. Haarschnitt ist nur so okay, sag ich mal. Essen schmeckt eher mittel, Service war auch noch mau. Und trotzdem sind wir freundlich und sagen, ja, nee, voll gut, ist alles super. Und man versucht dann auch noch weiter zu essen und irgendwie das Ganze zu überspielen.
1: Ja, Schwenker und Feist hier für euch bei Delta. Aber warum sind wir eigentlich so höflich, obwohl es uns oft selber total nervt? Genau das klären wir jetzt mal im nächsten Besserwisser.
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3: Warum sind wir eigentlich so höflich, obwohl wir innerlich oft schon komplett genervt sind? Weil Höflichkeit für unser Gehirn oft die einfachste Notbremse ist. Bevor es unangenehm wird, sagen wir lieber, passt schon. Dahinter steckt vor allem Konfliktvermeidung. Eine ehrliche Antwort kostet Überwindung. Zu sagen, ganz ehrlich, der Haarschnitt ist nicht meins oder sorry, das Essen schmeckt mir nicht, fühlt sich für viele direkt härter an, als einfach nicht weiter zu lächeln. Dazu kommt, wir wollen sozial nicht negativ auffallen. Niemand will der Mensch sein, der im Restaurant eine Szene macht, beim Friseur rumnörgelt oder bei einer Einladung die Stimmung killt. Also spielen wir lieber kurz nett, auch wenn es uns selber total nervt. Und Höflichkeit ist ja oft gar keine echte Freundlichkeit, sondern eher ein stiller Deal. Ich mach's jetzt nicht unangenehm für dich, dafür muss ich mich aber auch kurz selbst ein bisschen belügen. Heißt, wenn ihr mal wieder sagt, nee, nee, alles gut, obwohl gar nicht alles gut ist, seid ihr dann nicht allein mit. Das ist kein Zufall, sondern ziemlich menschlich.
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Ja, auf St. Pauli sowieso, aber generell in Hamburg brennt noch Licht. Denn Hamburg dreht im Sommer wieder voll auf. Und das draußen, Delta hier mit mir, Pia. Unsere Lieblingshansestadt wird nämlich 2026 zur echten Open-Air-Hochburg. Über 100 Konzerte und Festivals sind zwischen Mai und September geplant. Von Klassik bis Indie, von großen Bühnen bis Parkfeeling. Während Berlin zwar mit Masse punktet, setzt Hamburg dabei auf Vielfalt. 13 Festivals machen die Stadt zur inoffiziellen Festivalhauptstadt Deutschlands. Los geht's traditionell natürlich im Stadtpark und dann folgen Highlights quer durch die Stadt von Wilhelmsburg bis Bahrenfeld. Und das Beste, das Line-Up ist längst noch nicht komplett. Heißt also, der Festivalsommer, der kommt und Hamburg liefert den Soundtrack dazu. Und wir von Delta, wir machen direkt mal mit, weil wir haben ja auch einen Hamburg gewidmeten Stream, nämlich den I Love Hamburg Stream, den wir euch vollgepackt haben mit geilster Mucke von tollen Künstlern und Künstlerinnen aus Hamburg, wie zum Beispiel Rantanplan.

0: K dürfen natürlich auch nicht fehlen mit Deiche.
1: Ich hab nicht davon gehört, denn das ist was passiert. Hier hat niemand was erzählt.
0: Und auch Leslie Kio, Made in Hamburg. Also, wenn wir uns mit unserem Delta I Love Hamburg Stream nicht auf den Hamburger Konzert- und Festivalsommer einstimmen können, dann weiß ich auch nicht weiter. Deshalb schmeißt ihn an, ab in die Delta Plus App mit euch.

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1: Auf der A7 Flensburg-Hamburg zwischen Schnelsen Nord und Othmarschen ist ein Falschfahrer unterwegs. Fahrt da ganz besonders vorsichtig, bitte nicht überholen und äußerst rechts fahren. Auf der A7 Flensburg-Hamburg zwischen Schnelsen Nord und Othmarschen ist ein Falschfahrer unterwegs, hier nicht überholen und ganz rechts fahren.

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1: Mit André Glatzel. In Berlin bleibt man gelassen angesichts der Ankündigung, dass die Amerikaner 5000 Soldaten aus Deutschland abziehen wollen. Was sagt denn Verteidigungsminister Pistorius zu dem Teilabzug, Laura König?
2: Verteidigungsminister Pistorius sagte, eine gewisse Truppenreduzierung sei ohnehin erwartet worden. Die Rede sei jetzt von 5000 der insgesamt fast 40.000 bei uns stationierten Soldatinnen und Soldaten. Deutschland ist ja auch für die Amis wichtig. Der Luftwaffenstützpunkt Ramstein ist Knotenpunkt für die Einsätze im Nahen Osten. In Stuttgart ist das US-Regional Kommando für Europa und Afrika. Die US-Armee unterhält aktuell rund 20 Einrichtungen in Deutschland, vor allem im Süden und Südwesten.
1: Sollte Trump seine Androhung wahrmachen und die Zölle auf Autos aus der EU tatsächlich auf 25% erhöhen, drohen Gegenmaßnahmen. Das stellte die EU klar. Man halte sich alle Optionen offen. Vorwürfe, man halte sich nicht an das vereinbarte Handelsabkommen, weist Europa zurück. Der Buckelwal, der wochenlang vor der Insel Pöhl fest saß, schwimmt jetzt in der Nordsee. Er wurde vor der Nordspitze Dänemarks freigesetzt. Ob er jetzt gerettet ist, ist noch nicht ausgemacht. Aktuell sind noch keine Tracker-Daten bekannt. Was aber auch nicht ungewöhnlich ist, sagt der Walforscher Jan-Olaf Meinecke bei Welt TV.
3: Die nächsten Tage sind erstmal entscheidend, dass er überhaupt da durchkommt. Das heißt aber noch nicht, dass er jetzt überleben wird. Ich sage mal, wenn er die nächsten Tage schafft, dann sind wir bei 50-50. Er hat viel Fettreserve verbraucht und es waren natürlich extreme, anstrengende Wochen. Und deshalb bleibt jetzt nur zu hoffen, dass wir vielleicht etwas Informationen bekommen, wo das Tier sich aufhält in den nächsten Tagen.
1: Die Vorsitzende der Wirtschaftsweisen, Monika Schnitzer, warnt vor weiteren staatlichen Rabattaktionen wie dem Tankrabatt. Der Augsburger Allgemeinen sagte sie, sie sehe schon mit Beginn der Sommerferien die nächste Diskussion aufziehen, weil Kerosin knapper und teurer wird. Dann könne eben nicht mehr so viel geflogen werden, so Schnitzer. In der Bundesliga hat der Hamburger SV einen wichtigen Auswärtssieg eingefahren. Der HSV gewann in Frankfurt 2:1 und verschaffte sich Luft im Kampf gegen den Abstieg. Die weiteren Ergebnisse: Bayern München, Heidenheim 3:3, Bremen Augsburg 1:3, Union Berlin Köln 2:2, Hoffenheim Stuttgart 3:3 und Leverkusen Leipzig 4:1. In der zweiten Bundesliga hat Holstein Kiel den Klassenerhalt vorzeitig perfekt gemacht. Nach einem 2:0 gegen Braunschweig haben die Kieler 41 Punkte. Damit kann der Verein nicht mehr in die Abstiegszone abrutschen. Die nächsten Delta News gibt's in einer Stunde.
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4: Auf der A7 Hamburg Richtung Flensburg. Achtung, zwischen Schnelsen Nord und der Raststätte Holmoor liegt ein totes Reh auf der Autobahn. Auf der A7 Flensburg-Hamburg sind zwischen Neumünster-Mitte und Neumünster-Süd in beiden Richtungen Rehe auf der Fahrbahn. Und die A1 Lübeck Richtung Fehmarn ist zwischen Neustadt-Mitte und Neustadt-Pelzerhaken wegen einer Unfallschadensbeseitigung noch bis 5 Uhr morgens gesperrt. 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
2: Langes Wochenende steht an, Wetter wird immer besser. Da wird beim einen oder anderen auch gerne mal ein Bierchen oder Aperol mehr getrunken. Mhm. Wisst ihr genau, wann ihr dann besser den Wagen stehen lassen solltet? Wäre es nicht cool, wenn das Auto selber checken könnte, ob noch jemand fahren darf oder nicht? Genau daran wird gerade sehr hart gearbeitet. Ein spezielles Licht durchleuchtet die Fingerkuppe und scannt, wie viel Promille im Blut ist.
3: Ach krass.
2: Wenn es zu viel ist, bleibt das Auto einfach stehen. Kein Start, kein Risiko. Mhm. Natürlich ist das alles noch Zukunftsmusik, aber genau dieses System wurde jetzt gerade vorgestellt. Bis zur Serienreife dauert es natürlich noch immer ein bisschen. Aber ich fände es ehrlich gesagt sehr cool, wenn das für alle kommen würde. Bis dahin gilt natürlich, lieber das Auto stehen lassen, wenn man nicht sicher ist.
3: Definitiv.
4: Kennst du das alte Sprichwort, gestohlenes Brot schmeckt am besten?
3: Nein.
4: Ist da wohl doch nicht so weit verbreitet. Aber bevor das jetzt falsch verstanden wird, ich möchte damit niemanden animieren, irgendwie Brot zu klauen. Es ist eben einfach nur ein Sprichwort. Aber wenn man jetzt Brot durch Pommes ersetzt, dann ist da anscheinend auch wirklich etwas Wahres dran. Forscher haben nämlich rausgefunden, dass Pommes, die man sich heimlich bei einem Kumpel oder beim Partner mobst, 40% besser schmecken, als wenn man sich selbst welche kauft oder direkt angeboten bekommt. Es ist sogar so, dass je höher das Risiko beim Klau ist, umso schmackhafter ist dann die, ich nenne es jetzt einmal mal Beute. Das haben sich die Forscher damit erklärt, dass Knappheit oder auch nur der Anschein von Knappheit Dinge begehrenswerter machen kann. Und Verbote können in diesem Zusammenhang auch noch das Verlangen und den Genuss steigern. Schon witzig, woran alles so geforscht wird, muss ich schon sagen.
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3: Mit André Glatzel. Die Bundesregierung hat gelassen auf den angekündigten US-Truppenabzug reagiert. Verteidigungsminister Pistorius sagte, eine gewisse Truppenreduzierung sei ohnehin erwartet worden. Innerhalb eines Jahres sollen 5000 US-Soldaten Deutschland verlassen. Die EU will sich Trumps neue Zolldrohung nicht gefallen lassen. Man halte sich alle Optionen offen, heißt es. Philipp Nitzig berichtet.
4: Sollte Trump seine Ankündigung wahrmachen und die Zölle auf Autos aus der EU tatsächlich auf 25% erhöhen, drohen Gegenmaßnahmen. Das stellte die EU klar. Vorwürfe, man halte sich nicht an das vereinbarte Handelsabkommen, weist Europa zurück. Die EU und die USA hatten im vorigen Sommer eigentlich vereinbart, dass die Amerikaner auf Autos und Lkw aus der EU 15% Zoll erheben. US-Präsident Trump drohte nun mit 25%.
3: Der Buckelwal, der wochenlang erst vor Timmendorfer Strand und dann vor der Insel Pöhl festsaß, schwimmt jetzt in der Nordsee. Er wurde vor der Nordspitze Dänemarks freigesetzt. Aktuell sind noch keine Tracker-Daten bekannt. Dazu sagte der Walforscher Jan-Olef Meinecke bei Welt-TV.
5: Das ist jetzt nicht ganz ungewöhnlich. Wenn er mit höherer Geschwindigkeit schwimmt und vor allen Dingen auch nur kurz auftaucht, dann wird es keine Signale geben. Das dauert manchmal Tage, bis es eine gute Verbindung zwischen Satellit und dem Tag gibt.
3: 6 Wochen nach der Landtagswahl haben die Parteitage von CDU und SPD in Rheinland-Pfalz grünes Licht für das neue Regierungsbündnis gegeben. Mitte Mai kommt der neue Landtag zu seiner konstituierenden Sitzung zusammen. Der CDU-Mann Gordon Schnieder soll dann zum neuen Ministerpräsidenten gewählt werden. Der Hamburger SV hat in der Bundesliga einen Riesenschritt in Richtung Klassenerhalt gemacht. In Frankfurt setzte der HSV sich mit 2:1 durch und klettert vorerst auf Tabellenrang 11. Außerdem spielten Bayern München Heidenheim 3:3, Bremen Augsburg 1:3, Union Berlin Köln 2:2, Hoffenheim Stuttgart 3:3 und Leverkusen Leipzig 4:1. Holstein Kiel spielt auch in der nächsten Saison in der zweiten Bundesliga. Nach einem 2:0 gegen Braunschweig ist der Klassenerhalt sicher. Beide Tore beim entscheidenden Heimsieg erzielte Phil Harris. Die nächsten Delta News gibt's in einer Stunde.
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6: Auf der A7 Flensburg-Hamburg. Achtung, zwischen Neumünster-Mitte und Neumünster-Süd sind in beiden Richtungen Rehe auf der Fahrbahn. 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
1: Neuer Monat, neue Änderung, das ist sehr klar. Und was sich genau für euch ändert, checken wir jetzt mal gemeinsam aus mit meinem Kollegen Leo. Was ist denn zum Beispiel für unseren Takt mit dabei?
2: Ja, was richtig geil ist, der Tankrabatt, der ist ja seit dem 1. Mai am Start. Das bedeutet, die Steuern auf Diesel und Benzin sind um rund 17 Cent brutto pro Liter runtergegangen. Das Ganze für 2 Monate, also dann noch bis Ende Juni. Und es wird ja auch an uns weitergegeben. Die Mineralölkonzerne sollen sich das nicht einstecken.
1: Ja, außerdem gibt es auch noch einen neuen Ehrentag, wo auch noch was mit am Start ist, ne?
2: Allerdings, am 23. Mai wird der Tag des Grundgesetzes gefeiert. Es ist ein Ehren- und kein Feiertag, also man soll da mitmachen, einfach mal ein bisschen ehrenamtliches Engagement würdigen. Und ich habe mal so gecheckt, der 23. Mai ist diesmal ein Samstag. Wir brauchen ihn also dieses Jahr noch nicht als Feiertag. Wird uns nichts bringen für die Arbeit.
1: Und was gibt es sonst noch so?
2: Ja, wir haben höhere Gehälter für alle, die im öffentlichen Dienst arbeiten. Da gibt es 2,8% mehr, also alle Beamten und Beamtinnen können sich da schon mal freuen. Und es gibt ein neues Screening für Neugeborene mit ein paar mehr Untersuchungen. Zum Beispiel kann man dann schon eher mal screenen, ob es einen Vitamin B12-Mangel haben wird, das Neugeborene. Ab dem 15. Mai ist das ein Teil davon.
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0: Hey ho, Delta hier mit mir Pia. Ich freue mich sehr, dass ihr am Start seid. Und jetzt mal eine kleine Challenge. Kann die Erde unseren Namen schreiben? Die NASA sagt, ja, kann sie.
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0: Mit Millionen Satellitenbildern aus dem Landsat-Programm haben Forschende nämlich ein ziemlich wildes Spiel gebaut. Buchstaben suchen, direkt in Flüssen, Bergen und auch Wäldern. Das Ganze basiert auf so einem kleinen Gehirntrick namens Pareidolie. Ich hoffe, ich habe das jetzt richtig ausgesprochen. Also wenn wir überall Muster erkennen oder Gesichter in Toast zum Beispiel, ihr kennt das. Jetzt könnt ihr euren Namen eintippen und bekommt ihn als Bilder aus der Natur zurück. Zum Beispiel, ich habe es mich selber auch schon mal ausprobiert mit meinem Namen Pia. Das war ja dann auch für die Erde relativ einfach mit den nur drei Buchstaben. Aber es gibt dann zum Beispiel fürs I ein Foto von einem Fluss von oben, der dann irgendwie so gerade fließt. Ist jetzt vielleicht ein blödes Beispiel. Wahrscheinlich beim Buchstaben S ist eher ein Fluss zu finden. Aber eben auch ein Wald, wo vielleicht eine Freifläche ist, die aussieht wie ein Buchstabe. Es ist total cool und spannend. Ich würde das an eurer Stelle auf jeden Fall mal ausprobieren. Also einfach da dann euren Namen eintippen und dann bekommt ihr ihn als Bilder aus der Natur zurück. Also quasi Name gemacht aus echter Erde.
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5: Mit André Glatzel. In Berlin bleibt man gelassen angesichts der Ankündigung, dass die Amerikaner 5000 Soldaten aus Deutschland abziehen wollen. Was sagt denn Verteidigungsminister Pistorius zu dem Teilabzug, Laura König?
6: Verteidigungsminister Pistorius sagt, eine gewisse Truppenreduzierung sei ohnehin erwartet worden. Die Rede sei jetzt von 5000 der insgesamt fast 40.000 bei uns stationierten Soldatinnen und Soldaten. Deutschland ist ja auch für die Amis wichtig. Der Luftwaffenstützpunkt Ramstein ist Knotenpunkt für die Einsätze im Nahen Osten. In Stuttgart ist das US-Regionalkommando für Europa und Afrika. Die US-Armee unterhält aktuell rund 20 Einrichtungen in Deutschland, vor allem im Süden und Südwesten.
5: Sollte Trump seine Androhung wahrmachen und die Zölle auf Autos aus der EU tatsächlich auf 25% erhöhen, drohen Gegenmaßnahmen. Das stellte die EU klar. Man halte sich alle Optionen offen. Vorwürfe, man halte sich nicht an das vereinbarte Handelsabkommen, weist Europa zurück. Der Buckelwal, der wochenlang vor der Insel Pöhl festsaß, schwimmt jetzt in der Nordsee. Er wurde vor der Nordspitze Dänemarks freigesetzt. Ob er jetzt gerettet ist, ist noch nicht ausgemacht. Aktuell sind noch keine Tracker-Daten bekannt. Was aber auch nicht ungewöhnlich ist, sagt der Walforscher Jan-Olaf Meinecke bei Welt TV.
7: Die nächsten Tage sind erstmal entscheidend, dass er überhaupt da durchkommt. Das heißt aber noch nicht, dass er jetzt überleben wird. Ich sage mal, wenn er die nächsten Tage schafft, dann sind wir bei 50-50. Er hat viel Fettreserve verbraucht und es waren natürlich extreme, anstrengende Wochen. Und deshalb bleibt jetzt nur zu hoffen, dass wir vielleicht etwas Informationen bekommen, wo das Tier sich aufhält in den nächsten Tagen.
5: Im Erpressungsfall um vergiftete Babynahrung in Österreich ist ein Verdächtiger festgenommen worden. Wie österreichische Medien berichten, soll es sich um einen 39-Jährigen handeln. Mitte April wurden manipulierte Gläser in Österreich, Tschechien und der Slowakei gefunden. In der Bundesliga hat der Hamburger SV einen wichtigen Auswärtssieg eingefahren. Der HSV gewann in Frankfurt 2:1 und verschaffte sich Luft im Kampf gegen den Abstieg. Die weiteren Ergebnisse: Bayern München, Heidenheim 3:3, Bremen Augsburg 1:3, Union Berlin Köln 2:2, Hoffenheim Stuttgart 3:3 und Leverkusen Leipzig 4:1. In der zweiten Bundesliga hat Holstein Kiel den Klassenerhalt vorzeitig perfekt gemacht. Nach einem 2:0 gegen Braunschweig haben die Kieler 41 Punkte. Damit kann der Verein nicht mehr in die Abstiegszone abrutschen. Die nächsten Delta News gibt's in einer Stunde.
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8: Auf der A7 Flensburg-Hamburg. Vorsicht, zwischen Neumünster-Mitte und Neumünster-Süd sind in beiden Richtungen Rehe auf der Fahrbahn. Auf der A23 Hamburg Richtung Heide hat es zwischen Itzehoe Nord und Schenefeld einen Wildunfall gegeben. 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

0: im Endeffekt kennt das eigentlich jeder. Haarschnitt ist nur so okay, sag ich mal. Essen schmeckt eher mittel, Service war auch noch mau. Und trotzdem sind wir freundlich und sagen, ja, nee, voll gut, ist alles super. Und man versucht dann auch noch weiter zu essen und irgendwie das Ganze zu überspielen.
1: Ja, Schwenker und Feist hier für euch bei Delta. Aber warum sind wir eigentlich so höflich, obwohl es uns oft selber total nervt? Genau das klären wir jetzt mal im nächsten Besserwisser.
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3: Warum sind wir eigentlich so höflich, obwohl wir innerlich oft schon komplett genervt sind? Weil Höflichkeit für unser Gehirn oft die einfachste Notbremse ist. Bevor es unangenehm wird, sagen wir lieber, passt schon. Dahinter steckt vor allem Konfliktvermeidung. Eine ehrliche Antwort kostet Überwindung. Zu sagen, ganz ehrlich, der Haarschnitt ist nicht meins oder sorry, das Essen schmeckt mir nicht, fühlt sich für viele direkt härter an, als einfach nett weiter zu lächeln. Dazu kommt, wir wollen sozial nicht negativ auffallen. Niemand will der Mensch sein, der im Restaurant eine Szene macht, beim Friseur rumnörgelt oder bei einer Einladung die Stimmung killt. Also spielen wir lieber kurz nett, auch wenn es uns selber total nervt. Und Höflichkeit ist ja oft gar keine echte Freundlichkeit, sondern eher ein stiller Deal. Ich mach's jetzt nicht unangenehm für dich, dafür muss ich mich aber auch kurz selbst ein bisschen belügen. Heißt, wenn ihr mal wieder sagt, nee, alles gut, obwohl gar nicht alles gut ist, seid ihr dann nicht allein mit. Das ist kein Zufall, sondern ziemlich menschlich.
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